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1: Am Mikrofon, Paul Knacker. Ukraine und USA beginnen neue Gespräche. In den vergangenen zwei Tagen sind durch russische Angriffe nach ukrainischen Angaben 78 Menschen getötet und mehr als 200 verletzt worden. Der Ukraine fehlt es an Luftabwehr. Darüber dürfte die ukrainische Delegation heute in Washington sprechen. Katharina Wagner berichtet.
2: Das ukrainische Verhandlungsteam werde am heutigen Freitag in den USA mit Jared Kushner und Steve Witkoff zusammenkommen. Die Gespräche sollen zwei Tage dauern und man hoffe auch auf die Beteiligung eines Verhandlungsteams aus Europa. So kündigt der ukrainische Präsident Volodymyr Zelensky die Gespräche an, die ab heute in Miami stattfinden sollen, nach Kriegstagen mit enormen zivilen Opfern für die Ukraine. Der UNO-Hochkommissar für Menschenrechte Volker Türk verurteilt nicht nur den gestrigen Angriff Russlands auf zwei öffentliche Busse in der Ukraine mit mehr als 30 Toten. Er zeigt sich auch besorgt über Berichte ziviler Opfer durch ukrainische Angriffe in Russland.
1: Nach tödlichen Schüssen auf zwei Behördenmitarbeiter in Bayern ist der mutmaßliche Täter festgenommen worden. Der 60-Jährige wurde durch Schüsse während eines 12-stündigen Einsatzes leicht verletzt, wie die Polizei mitteilt. Der Mann hat gestern offenbar bei einer Waffenkontrolle in Bayern eine Mitarbeiterin und einen Mitarbeiter einer Behörde erschossen. Die Leichen lagen vor bzw. in seinem Haus. Das Motiv steht noch nicht fest. Der frühere deutsche Kanzler Gerhard Schröder wird wegen seines Besuchs der Geburtstagsfeier des russischen Präsidenten Wladimir Putin scharf kritisiert. CDU, Grüne und FDP sprechen von einer Schande. Nach Kreml-Angaben hat Schröder am Mittwoch mit Putin dessen 74. Geburtstag in Moskau gefeiert. Schröder ist seit vielen Jahren mit Putin befreundet. Die SPÖ hat am Abend einstimmig die etappenweise Ablöse von Parteichef Andreas Babler beschlossen. Die Partei wird künftig geschäftsführend von Frauenministerin Eva-Maria Holzleitner und Klubobmann Philipp Kucher vertreten. Babler bleibt Ansprechpartner in der Regierung. Anfang kommenden Jahres soll Finanzminister Markus Marterbauer Vizekanzler werden. In Bad Bleiberg in Kärnten ist ein Senioren-Ehepaar in seinem Wohnhaus brutal überfallen worden. Die Frau und der Mann wurden überwältigt und gefesselt. Der Überfall hat einen Großeinsatz der Polizei ausgelöst. Aus Kärnten, Gerhard Petscher.
3: Nach dem Überfall in Bad Bleiberg wurde per Fahndung mit zahlreichen Polizeistreifen nach den Tätern gesucht. Auch der Polizeihubschrauber war beteiligt. Bei dem Überfall sollen mehrere Männer beteiligt gewesen sein. Die Täter sind am helllichten Tag in das Einfamilienhaus eingedrungen. Im Haus haben sie dann sofort den 78-jährigen Hausbesitzer überwältigt, gefesselt und dabei auch verletzt. Seine Frau lag während des Vorfalls im Bett. Die Täter durchsuchten das Haus und flüchteten daraufhin. Der 78-Jährige konnte sich selbst befreien und die Einsatzkräfte verständigen. Er wurde ins Klinikum Villach gebracht. Die Höhe der Beute steht noch nicht fest.
1: Das waren die Nachrichten mit Paul Knacker.
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1: Am Mikrofon Paul Kranke. In Bayern hat ein Mann bei einer Waffenkontrolle in seinem Haus zwei Behördenmitarbeiter erschossen. Nach 12 Stunden Belagerung hat die Polizei den Mann in der Früh festgenommen. Er wurde durch Schüsse verletzt. Katharina Wagner berichtet.
2: Die Versorgungssicherheit war...
1: Verzeihung, das war der falsche Beitrag, jetzt startet gleich der richtige.
3: Gestern Nachmittag waren zwei Beamte zu einer routinemäßigen Kontrolle zu dem 60-jährigen Mann gekommen, der legal Waffen besitzt. Wohl unter anderem, um zu kontrollieren, ob diese sicher verwahrt werden. Kurz darauf fallen Schüsse, Anrainer verständigen die Polizei. Diese findet die beiden Beamten, einen 45-jährigen Mann und eine 54-jährige Frau, nur noch tot vor bzw. im Haus des Waffenbesitzers. Der verschanzt sich daraufhin stundenlang im Wohnhaus. Einem Spezialeinsatzkommando gelingt es schließlich, den mutmaßlichen Täter mit Hilfe von Sprengmitteln und Schüssen festzunehmen. Der 60-Jährige wird dabei durch Schüsse leicht am Bein verletzt. Warum diese routinemäßige Waffenkontrolle im bayerischen Berngau dermaßen außer Kontrolle geriet, ist bisher unklar.
1: Durch gegenseitige Angriffe sind in der Ukraine und in Russland offenbar mehrere Menschen getötet worden. In Grenzregionen in Russland hat es durch ukrainische Drohnen insgesamt 2 Tote und 11 Verletzte gegeben. Auf ukrainischer Seite wurden durch russische Angriffe auf die Stadt Saporischschja mindestens 1 Mensch getötet. Mehrere Menschen sind verletzt worden. Die US-Regierung wird die Hinrichtung eines Attentäters öffentlich ausstrahlen. Der Mann soll im Dezember auf einem Militärstützpunkt in Texas erschossen werden. Das soll per Livestream zu sehen sein. Aus den USA, Christoph Kohl.
4: Man werde dafür sorgen, dass Menschen die Hinrichtung des zum Tode verurteilten Soldaten beobachten können, sagt Verteidigungsminister Pete Hegseth im Interview mit einem rechtskonservativen US-Sender.
5: We'll make sure that people are able to watch it, that it's public.
4: Der ehemalige Armeepsychiater Nidal Hassan hat 2009 auf dem Militärstützpunkt Fort Hood in Texas 13 Menschen getötet und 32 verletzt. Nun soll er genau dort am 3. Dezember per Erschießungskommando hingerichtet werden. Die Menschen müssten verstehen, dass solche Taten schwerwiegende Konsequenzen haben.
5: People need to understand that this is a, there's serious consequences for these types of things.
4: Rechtfertigt der Verteidigungsminister die Ausstrahlung der Hinrichtung per Livestream.
1: Nach fast einem Jahr ist der umstrittene US-Flugzeugträger Abraham Lincoln in seinen Heimathafen in San Diego zurückgekehrt. Angehörige haben die 5000 Matrosen und Marinesoldaten begrüßt. Der Flugzeugträger war im November 2025 ausgelaufen. Später wurde er in den Nahen Osten beordert. Nach Berichten von US-Medien hat die Besatzung unter zu wenig Lebensmittel und fehlenden Hygiene- und Sanitäranlagen gelitten. Besatzungsmitglieder sollen Suizid versucht haben. Im Raum Innsbruck hat es vor 2 Stunden ein Erdbeben gegeben. Es hat eine Stärke von 3,1 gehabt. Wie die GS4 Austria mitteilt, sind die Erschütterungen nahe der Gemeinde Sistrans südöstlich von Innsbruck wahrnehmbar gewesen. Schäden sind keine bekannt. Das waren die Nachrichten mit Paul Kranke.
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2: Am Mikrofon Paul Kacke. Das Burgenland kündigt eine baldige Entscheidung an über die gesperrten Asbeststeinbrüche. Seit Jänner sind vier Steinbrüche im Burgenland geschlossen, wegen hoher Asbestbelastung. Annabella Mines, unsere Chronikredaktion, warum und was hat sich seit den Schließungen getan?
3: Auslöser waren ja die Untersuchungen von Greenpeace, die hohe Asbestgehalte im Gestein der betroffenen Steinbrüche im Südburgenland festgestellt haben. Die Behörden haben daraufhin die vier Steinbrüche wegen Gefahr in Verzug gesperrt. Das ist jetzt 9 Monate her. Seither wurden mehrere Gutachten eingeholt und Luftmessungen durchgeführt. Seit August führt die Bezirkshauptmannschaft Oberwart alle Verfahren. Außerdem wurde vom Land eine eigene Taskforce eingesetzt.
2: Wann könnte entschieden werden, wann und ob die Steinbrüche wieder aufsperren?
3: Einen konkreten Termin gibt es noch nicht. Das Land kündigt auf Nachfrage eine zeitnahe Entscheidung an. Eine Wiedereröffnung schließt es nicht aus, allerdings nur unter Einhaltung strenger gesetzlicher Vorgaben. Welche genau das sind, das wird nicht genannt. Was allerdings dazu kommt, ab Ende 2029 ändert sich für die Betreiber der Asbestgrenzwert, den sie für den Arbeitnehmerschutz einhalten müssen. Das bedeutet für die betroffenen Betriebe mehr Aufwand und Investitionen, um das eben sicherzustellen.
2: Annabella Mine aus unserer Chronikredaktion. In Österreich sind bei Razzien 20 mutmaßliche Rechtsextremisten ausgeforscht worden. Einer wurde festgenommen. Wie das Innenministerium heute mitteilt, sind die Razzien am Dienstag abgehalten worden. Die Betroffenen werden verdächtigt, sie hätten gegen das Verbotsgesetz verstoßen bzw. den Tatbestand der Verhetzung erfüllt. Nach der Tötung von 2 Behördenmitarbeitern in Bayern ist der mutmaßliche Täter festgenommen worden. Der 60-Jährige ist in der Früh durch Schüsse nach einem 12-stündigen Polizeieinsatz leicht verletzt worden. Der Mann hat offenbar bei einer Waffenkontrolle eine Mitarbeiterin und einen Mitarbeiter einer Behörde erschossen. Ihre Leichen lagen vor bzw. in seinem Haus. Das Motiv steht noch nicht fest. In der Qualifikation zur Frauenfußball-WM spielt Österreich die erste von 2 Playoff-Runden. Die Österreicherinnen treffen heute im Hinspiel in Pristina auf den Kosovo. Sie sind in der Favoritinnenrolle. Aus Pristina Martin Lang.
4: Die Österreicherinnen sind 23. in der FIFA-Rangliste, die Kosovarinnen 85. Aber sie haben mit Wiener Austria-Stürmerin Modesta Uca, die Leistenprobleme hat, eine torgefährliche Spielerin, die auf die ÖFB-Defensive mit ihren Clubkolleginnen Kirchberger und Henschow treffen könnte. Aber nicht gern.
5: Eigentlich will ich nicht gegen Austria Wien spielen, aber ja, wegen den Mädels. Im Fußball, man weiß nie, was passiert. Also wir werden halt natürlich das Beste geben.
4: Uca gegen Austria und ÖFB-Teamverteidigerin Verena Henschow.
6: Ja, wir haben schon sehr viel drüber geredet. Ja, es muss sein. Da müssen wir die Freundschaft beiseite legen. Da heißt es nur fürs eigene Land kämpfen und siegen und darum wird es gehen.
4: Match 1 von erhofften 4 in der Frauen-WM-Quali. Kosovo gegen Österreich beginnt in Pristina um 18 Uhr.
2: Das waren die Nachrichten mit Paul Kracker. Und nun zum Wetter.
7: In weiten Teilen des Landes ist es oder wird es heute noch sonnig. Die Wolken im Süden sind hingegen ziemlich zäh und halten sich meist auch noch am Nachmittag. Vereinzelt kann es hier sogar ein bisschen regnen, etwa in Kärnten oder der südlichen Steiermark. Der Wind in Niederösterreich und Wien lässt nach und die Temperaturen erreichen 12 bis knapp 20 Grad. Am Wochenende ganz ähnliche Werte und wechselhaft. Morgen ist nur wenig Sonne dabei und von Nordwesten her zieht ein Wolkenband mit Regen durch. Mehr Sonnenstunden gehen sich am Sonntag aus. Von Oberösterreich bis ins Nordburgenland wird es dann aber sehr windig. Soviel zum Wetter mit Nicola Biermeier.

Afrika, Wiege der Menschheit, haben wir gelernt in der Schule. So ein schöner, reicher Kontinent. Dort waren schon hochentwickelte Kulturen zu einer Zeit, da waren wir Europäer noch nicht einmal ein Gedanke. Mesopotamien, die alten Ägypter, Äthiopien, das Königreich Mali und. Na, und was die Musik betrifft, wissen wir ja außerhalb von Herrschaftskultur, wäre die zeitgenössische Popularmusik ohne afrikanisches einfach Musikantenstaat. So ein schöner, reicher Kontinent, die haben alles. Die haben Gold, Diamanten, Uran, Kupfer, Erdöl ohne Ende und so viel fruchtbares Ackerland, dass sogar nordeuropäische Investmentfonds, genau. Ja, und das Tolle ist, wir können das alles haben offenbar. Wir brauchen dort bloß hinfahren und die geben uns das. Wahrscheinlich muss man schon hin und wieder Waffen liefern oder lieb sein zu einem Präsidenten. Aber gut, um nichts ist nichts, das ist ja bei uns auch nicht anders. Bloß, in letzter Zeit kommt mir vor, gibt's auch in Afrika immer mehr Querulanten, immer mehr, die das nicht akzeptieren. Afrikaner, die wissen wollen, wo ein ganzes Zeug geblieben ist. Und die machen sie dann auf den Weg. Die verlassen ihre Liebsten. Und ich stelle mir das nicht lustig vor, dass man einfach weggeht von daheim. Aber die machen das. Meistens zu Fuß, weil sie wissen wollen, wo einer Zeug geblieben ist. Und die gängern und gängern und gängern. Immer in unsere Richtung, wochenlang, monatelang, durch den Dschungel, durch die Savanne, durch die

0: Ura je 12 in 30 Minuten.
1: Die Informationen aus Kärnten für Sie.
2: Herzlich willkommen zum Radio Kärnten Mittagsjournal, heute mit diesen Themen. Auf der Flucht sind nach wie vor jene Täter, die in Bad Bleiberg ein betagtes Ehepaar brutal mit einem Messer überfallen haben. Auf Protest stehen die Zeichen kommende Woche in den Gerichten. Um auf den akuten Personalmangel aufmerksam zu machen, wollen Richter und Staatsanwälte eine Woche nicht verhandeln. Auf den Zivildienst gibt es einen Run. Die Zahl der Zivildiener stieg in Kärnten heuer um 8%. Und auf Tauchstation geht die Sonne am Wochenende. Es bleibt unbeständig mit maximal 70.

0: Die maskierten Täter in das Wohnhaus ein. Neben dem 78 Jahre alten Besitzer befinden sich noch seine pflegebedürftige Partnerin und eine Pflegehelferin in dem Gebäude. Die Täter, es handelt sich um mindestens zwei Männer, vermutlich bewaffnet mit einem Messer, gehen gegen den Mann äußerst brutal vor, bestätigt Polizeisprecher Matthias Kugelnick.
1: Also der 78-Jährige wurde gefesselt und in der Folge mit Schlägen und durch gefährliche Drogen dazu motiviert, mit ihnen gemeinsam im Haus nach Wertgegenständen zu suchen.
0: Der Mann erleidet dabei Verletzungen.
1: Also durch die massive Gewalteinwirkung der Täter ist er am ganzen Körper verletzt worden, ist dann in der Folge mit Verletzungen unbestimmten Grades in das Landeskrankenhaus Villach eingeliefert worden, wo er sich bis dato noch in stationärer Behandlung befindet.
0: Die anwesende Pflegehelferin hat nach dem Überfall über eine Nachbarin die Polizei verständigt. Es ist zu einem Großeinsatz zahlreicher Polizeistreifen samt Polizeihubschrauber gekommen. Kugelnick?
1: Also es wurde vom Landeskriminalamt eine genaue Spurensicherung durchgeführt. Vor Ort wurde auch ein Messer gefunden, das mit der Tat in Verbindung stehen könnte. Auch an diesem Messer wurden Spuren gesichert. Die Spuren werden momentan ausgewertet.
0: Die Fahndung ist bislang ohne Erfolg verlaufen. Die Polizei ersucht die Bevölkerung, Wahrnehmungen über auffällige Personen oder Autos vor und nach der Tat im Gebiet um Bad Bleiberg an das Landeskriminalamt oder eine Polizeiinspektion zu melden. Nähere Angaben über die Täter gibt es nicht, ebenso wenig wie über die erbeuteten Wertgegenstände.
2: In der kommenden Woche finden in ganz Österreich keine Gerichtsverhandlungen statt, also auch am Landesgericht Klagenfurt und an den 11 Kärntner Bezirksgerichten. Mit dieser Aktionswoche für den Rechtsstaat wollen Richter und Staatsanwälte auf den Personalmangel in der Justiz aufmerksam machen. Österreichweit würden mehrere hundert zusätzliche Planstellen benötigt, um den ständig steigenden Arbeitsaufwand bewältigen zu können, heißt es von der Richtervereinigung. Romy Sigurd-Klebstädter informiert.
3: Laut Landesvertretung fehlen in Österreich 250 Richterinnen und Richter, dazu kommen 60 bis 70 Staatsanwältinnen und Staatsanwälte. Für Kärnten gibt es derzeit 45 Richterplanstellen. Um die anfallenden Akten zeitgerecht abarbeiten zu können, würden zusätzliche Stellen benötigt, nämlich 3 am Landesgericht und 10 an den Bezirksgerichten. In der kommenden Woche werden die Richter nicht verhandeln, sagt der Leiter der Medienstelle Christian Liebhauser-Karl.
4: Das hat zur Folge, dass es hier am Haus nur ein Minimum an Verfahren geben wird. Wir haben üblicherweise in Zivil- und Strafsachen sowie Insolvenz, Konkurs und Ähnlichem ca. 250 Verhandlungen pro Woche und die werden auf ein Minimum reduziert und zwar nur auf jene Verhandlungen, wo ein unwiderruflicher Verlust eines Rechtes drohen würde, zum Beispiel in Haftsachen.
3: Alles andere bleibt liegen, muss dann aber in den darauffolgenden Wochen aufgearbeitet werden. Betroffen von der Aktionswoche sind nicht nur die Parteien, sondern auch die Rechtsanwälte. Auch wenn sie durchaus Verständnis für die Anliegen der Richterschaft haben, wie Bernhard Fink, der Präsident der Rechtsanwaltskammer Kärnten, sagt.
5: Es ist natürlich betrüblich, ja, auch wenn diese Verhandlungen nicht stattfinden, heißt das ja, dass sie nicht die Woche darauf stattfinden, sondern sie werden längerfristig verlegt normalerweise und wir finden das natürlich nicht gut. Wir verstehen aber die Anliegen der Richterschaft, weil es muss die Justiz mit ordnungsgemäßem Personal ausgestattet werden und offensichtlich ist das derzeit nicht der Fall.
3: Und sorgt für teilweise unzumutbare Wartezeiten auf Verhandlungstermine, etwa bei Ehescheidungen.
2: 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Dann ebenfalls in der Sendung: Synaptos ist ein Kärntner IT-Unternehmen mit Sitz im Klagenfurter Lakeside Park, das eine Praxissoftware für Therapeuten und Gesundheitsberufe anbietet. Das Unternehmen feierte kürzlich sein 10-jähriges Bestehen und betreut mittlerweile über 3.500 Kunden in Österreich und Deutschland. Und der österreichische Alpenverein setzt mit dem Projekt Wege für alle auf Inklusion. Naturerlebnisse und Bergsport soll allen ermöglicht werden und vor allem auch jenen, die im Leben oft auf Hindernisse stoßen. Eine junge Völkermagderin hat eine Inklusionswanderung auf die Beine gestellt. Und das Dabei-Team war bei der Präsentation des zweiten Krimis von Arnulf Brasch im Schaubergwerk Terra Mystica in Bad Bleiberg und gefeiert wurde auch im neuen Kärntner Landesarchiv in Klagenfurt und zwar das 30-Jahr-Jubiläum. Das alles und mehr Kärnten heute ab 19 Uhr in ORF 2. Und jetzt zu den tagesaktuellen Meldungen, verfasst und gelesen von Stefanie Schöffmann.
6: Das Interesse am Zivildienst ist deutlich

0: gestiegen, das merkt man auch in Kärnten. In den ersten 9 Monaten des Jahres haben sich 547 junge Männer dafür entschieden. Das sind rund 8% mehr als im Vorjahr. Allerdings können weiterhin nicht alle offenen Stellen besetzt werden. Von 573 benötigten Zivildienern wurden bisher 459 zugewiesen. Das entspricht einer Bedarfsdeckung von rund 80%. Die meisten Zivildiener arbeiten im Rettungswesen, gefolgt von der Sozial- und Behindertenhilfe. Gleichzeitig plant die Bundesregierung eine Reform. Ab 2027 soll der Zivildienst freiwillig auf 11 Monate verlängert werden können. Auch die Ausbildung soll verbessert werden. Das geplante Trauma-Orthopädie-Zentrum am Klinikum Klagenfurt nimmt weiter konkrete Formen an. Bei einem Arbeitsgespräch haben sich Gesundheitslandesrätin Beate Brettner sowie Vertreter von AUVA und KABEC über die nächsten Schritte verständigt. In dem neuen Zentrum sollen künftig die Unfallchirurgie, Orthopädie und die Versorgung von Schwerverletzten gebündelt werden. Die AUVA übernimmt dabei die unfallchirurgische und orthopädische Versorgung. Die KABEC ist für die Intensivmedizin zuständig. Mit Jahresbeginn 2027 sollen die Planungsarbeiten starten. Der Abriss der bisherigen Chirurgie Ost ist für Mitte kommenden Jahres vorgesehen. An ihrer Stelle soll das neue Zentrum entstehen. Einen konkreten Fertigstellungstermin gibt es noch nicht. Die Kärntner Tourismusreform geht in die nächste Phase. In dieser Woche haben die ersten Vollversammlungen der neuen Tourismusverbände begonnen. Dabei werden die künftigen Vorstände und Kontrollausschüsse gewählt. Bis Mitte November sollen alle Wahlen abgeschlossen sein. Ab dem 1. Jänner kommenden Jahres werden die bisher 125 Tourismusorganisationen zu 9 regionalen Verbänden und der Kärntenwerbung zusammengeführt. Laut Tourismuslandesrat Sebastian Schuschnigg sollen damit Zuständigkeiten klarer geregelt und die Zusammenarbeit zwischen Tourismusbetrieben, Wirtschaft und Gemeinden verbessert werden. Gleichzeitig wird an 9 Tourismuskonzepten gearbeitet. Für Investitionen in die touristische Infrastruktur stehen künftig jährlich rund 8 Millionen Euro zur Verfügung.
1: Steigende Betriebskosten, Wetterextreme, Dürre und unsichere Preise setzen vielen bäuerlichen Familienbetrieben zu und unter Druck. Die Grünen fordern, dass die Landwirtschaftskammer stärker die Interessen kleiner und mittlerer Betriebe vertritt. Heute haben sie mit Karl-Heinz Giegler ihren Spitzenkandidaten für die Landwirtschaftskammerwahl am 25. Oktober präsentiert. Isolde Notnagel berichtet.
2: Karl-Heinz Giegler betreibt einen Betrieb für Mutterkuhhaltung und bewirtschaftet eigene Almflächen in Malta. Als ehemaliger Großtierarzt kennt er auch die Sorgen und Nöte der Landwirte.
3: Ich habe nicht nur den Tieren geholfen, sondern ich war regelmäßig Kummernummer bei den Bauern. Also Thema Hofübergabe, Thema Generationenkonflikte. Das sind alles Themen, mit denen ich tagtäglich zu tun gehabt habe. Und ich weiß eigentlich ganz genau, wo bei den Bauern der Schuh drückt.
2: Seit 2,5 Jahren ist er Kammerrat in der Landwirtschaftskammer. Dort herrsche derzeit eine Pattsituation aufgrund des Mandatsverhältnisses. Der Bauernbund hat genau 18 der 36 Mandate. Dadurch sei kaum Bewegung möglich, so Giegler.
3: Der Bauernbund kann keine Anträge durchbringen gegen alle anderen Fraktionen. Und umgekehrt können die anderen Fraktionen gemeinsam auch gegen den Bauernbund nichts durchbringen.
2: Ziel der Grünen bei der Landwirtschaftskammerwahl ist also ein zweites Mandat. Kämpfen wollen die Grünen gegen das Privileg einer Zusatzpension für den Kammerpräsidenten. Ein Privileg, das in vielen Bundesländern bereits abgeschafft worden sei, so Grünen-Chefin Olga Voglauer.
4: Eine sinkende Zahl an Betrieben finanziert eine beitragsfreie Zusatzpension für den Präsidenten. Das geht sich unserer Meinung nach in diesen Zeiten nicht mehr aus.
2: Die Grünen erneuern heute auch langjährige Forderungen wie faire Bedingungen für Familienbetriebe, klare Herkunftsbezeichnungen und die Stärkung nachhaltiger Landwirtschaft.
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1: A mikrofon ist Felix Novak.
2: E-Autos werden immer beliebter. Im September war schon ein Drittel aller neu zugelassenen Pkw ein Elektroauto, während neue Dieselautos nur noch 6% ausmachen. Auch die Nachfrage nach gebrauchten E-Autos steigt massiv an. Das hängt hauptsächlich mit den hohen Treibstoffpreisen zusammen, berichtet Maria Kern.
3: Im Jänner war jeder fünfte neu zugelassene Pkw ein Elektroauto, im September schon jeder dritte. Die Steigerung liege einerseits daran, dass es nun auch günstigere E-Autos gebe, sagt Michael Peter vom Elektromobilitätsclub Österreich. Aber
4: der wichtigste Grund ist der Anstieg der Benzin- und Dieselpreise. Er hat viele zum Umdenken gebracht. Das sieht man in ganz Europa und weltweit und natürlich auch in Österreich.
3: Die hohen Spritpreise haben auch die Nachfrage nach gebrauchten E-Autos beschleunigt. Nikolaus Menches von Autoscout24.
5: Im Gesamtjahresvergleich haben wir 2026 dreimal so viel Nachfrage wie in den Jahren zuvor.
3: Weil die Nachfrage so groß ist, sind gebrauchte E-Autos laut Menches aber etwas teurer geworden, während die Preise für gebrauchte Diesel- oder Benzin-Pkw leicht gesunken seien.
2: Stark gestiegen ist zuletzt auch die Zahl der Meldungen zum Zivildienst. Die zuständige Ministerin Claudia Bauer von der ÖVP hat heute entsprechende Zahlen bekannt gegeben. Peter Daser aus unserer Innenpolitikredaktion, zeigt sich da schon die Debatte um eine Verlängerung des Zivildienstes?
6: Das liegt jedenfalls nahe, auch wenn es dazu keine handfeste Untersuchung gibt oder so etwas. Und eigentlich sind ja die jungen Männer, die heuer zum Zivildienst gehen, die sind selbst noch gar nicht betroffen von einer Verlängerung. Jedenfalls hat es noch nie, seit es den Zivildienst gibt in Österreich, so viele Meldungen gegeben dafür. Seit Jahresbeginn waren es fast 13.000, 6% mehr als im Vorjahr und vor allem in den letzten Monaten. Da ist es steil nach oben gegangen. Im August hat das Plus ganze 52% beim Zivildienst betragen.
2: Danke, Peter Daser. Ein Besuch bei der Geburtstagsfeier von Russlands Präsident Wladimir Putin bringt dem deutschen Ex-Kanzler Gerhard Schröder viel Kritik ein. Der aktuelle Kanzler Friedrich Merz zeigt sich zutiefst empört. Putin alleine sei für den Krieg in der Ukraine verantwortlich. Die gemeinsame Feier sei daher geradezu unmoralisch. Kritik kommt neben der CDU auch von Grünen und FDP. In der SPD gibt es hingegen ein gewisses Verständnis für das Treffen. Bei einem Einbruch bei einem Weinproduzenten in der Toskana haben Diebe 30.000 Weinflaschen im Wert von etwa 5 Millionen Euro gestohlen. Die Tat dürfte sich in der Nacht auf Sonntag ereignet haben. Bei einem guten Teil der Beute handelt es sich um Spitzenwein des Jahrgangs 2023 mit Flaschenpreisen zwischen 120 und 300 Euro. Laut italienischen Medien ist es der größte Weindiebstahl in der Geschichte des Landes. Das waren die Nachrichten mit Felix Novak. Wir kommen zum Wetter.
7: Der Freitagnachmittag verläuft teils sonnig, teils unbeständig. Ein paar Sonnenstunden kommen von Vorarlberg bis ins Weinviertel zusammen. Mehr Wolken sind von Osttirol bis ins Burgenland dabei. Regenschauer sind aber selbst hier selten. Dazu weht vor allem in und um Niederösterreich weiterhin lebhafter Westwind. Die Temperaturen steigen auf 12 bis knapp 20 Grad mit den höchsten Werten im Osten. Und am Wochenende geht es ähnlich wie heute weiter, also mit einer Mischung aus Sonne, Wolken, Nebelfeldern und Regenschauern. Die meisten Schauer gibt es am Samstag, mehr Sonne am Sonntag. Auch an den Temperaturen ändert sich wenig. Vor allem am Sonntag wird der Wind im Osten aber zum Teil kräftig. So viel zum Wetter von Georg Brack.

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1: Am Mikrofon ist Felix Novak. Die südafrikanische Juristin Navi Pillay erhält heuer den Friedensnobelpreis. In einer ersten Reaktion sagt die ehemalige UNO-Menschenrechtskommissarin, sie habe zuerst gedacht, es sei ein Scherz. Und sie macht einen Witz über US-Präsident Trump, der sich ja ohne Erfolg selbst als Friedensnobelpreisträger ins Spiel gebracht hat.
2: Thank you very much. If you clap a little bit more, I may share this prize with Trump.
3: Wenn ihr noch ein bisschen länger applaudiert, dann teile ich den Preis vielleicht mit Trump.
1: Sagt Pillay, sie habe sich immer für das Völkerrecht eingesetzt, sagt Menschenrechtsexperte Manfred Novak, der lange mit ihr zusammengearbeitet hat.
4: Sie war immer eine Kämpferin gegen Apartheid. Das Zweite, sie war immer eine Frauenrechtlerin, hat sich immer für Rechte von Frauen und gegen sexuelle Gewalt, insbesondere auch Verbrechen der Vergewaltigung im Rahmen eines bewaffneten Konfliktes ausgesprochen. Und generell einfach ist sie eine Kämpferin, und zwar eine sehr, sehr mutige Kämpferin immer gewesen für Menschenrechte im weitesten Sinn, gerade auch für die arme Bevölkerung. Sie selbst kommt eher aus einem armen Hintergrund,
1: sagt der Jurist. Justizministerin Sporrer von der SPÖ warnt vor der Entwicklung in Österreichs Gefängnissen. Steige die Zahl der Häftlinge weiter, dann könne sie in 6 bis 9 Monaten keinen menschenwürdigen Strafvollzug mehr garantieren, sagt sie gegenüber dem Profil. Die Regierung werde bald gemeinnützige Arbeit anstelle von kurzen Haftstrafen ermöglichen. Weiterhin unklar ist, wie es mit den 4 Steinbrüchen im Burgenland weitergeht, die wegen der Asbestbelastung geschlossen worden sind. In 3 Jahren werden die Anforderungen jedenfalls für alle Steinbruchbetreiber strenger. Annabel Amini aus unserer Chronikredaktion, was ändert sich denn da?
5: Schon seit Jahresbeginn liegt der Arbeitsplatzgrenzwert bei einem Zehntel des früheren Werts, bei 10.000 statt 100.000 Asbestfasern pro Kubikmeter Luft. Ende 2029 sinkt er weiter auf 2.000. Das soll die Beschäftigten besser schützen. Die Betriebe müssen also verhindern, dass beim Abbau und Verarbeiten in den Steinbrüchen zu viele Asbestfasern in die Atemluft gelangen.
1: Und wie wollen Betreiber damit umgehen?
5: Ich habe mit einem Steinbruchbetreiber gesprochen, dessen Steinbrüche weiterarbeiten dürfen, weil die Grenzwerte eingehalten werden. Er setzt unter anderem auf Wasser gegen den Staub. Bei der zunehmenden Trockenheit werde das allerdings immer schwieriger. Er erwartet auch zusätzliche Kosten und wünscht sich insgesamt einheitlichere Methoden für die Untersuchung des Schotters, wenn es darum geht, ihn weiter zu verkaufen. Das Umweltministerium schreibt dazu, eine bestimmte Methode ist zwar nicht vorgeschrieben, aber sie muss geeignet und zuverlässig sein.
1: Danke, Annabel Amini. Und das waren die Nachrichten mit Felix Novak. Wir kommen zum Wetter.
6: Einige Wolken gibt es jetzt vor allem von Osttirol bis ins Burgenland. Ganz vereinzelt kann es auch regnen. Abseits davon zeigt sich öfter die Sonne. Die Temperaturen liegen heute Nachmittag meist zwischen 12 und 19 Grad. Im Osten werden es eventuell sogar 20 Grad. Am Wochenende erwartet uns dann wechselhaftes Wetter. Vor allem am Samstag überwiegen die Wolken und von Deutschland her ziehen Regenschauer nach Österreich. Am längsten sonnig und trocken ist es im Süden und im Osten. Auch am Sonntag ziehen einige Wolken durch. Es gibt aber mehr Sonne und nur vereinzelt Schauer. Außerdem frischt nördlich der Alpen teils kräftiger Westwind auf. Die Temperaturen liegen an den Nachmittagen von West nach Ost zwischen 10 und 20 Grad. So viel zum Wetter von Georg Brack.

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3: Ja, hallo, schön, dass Sie alle da sind und sich dem Wagnis annehmen, diesem Buch zu lauschen. Ich sage vielleicht ein paar Sätze dazu, bevor es losgeht. In dem Buch geht es um Frau B., das ist die Protagonistin. Sie sitzt in einem Reihenhaus, man weiß aber nicht, was dieses Reihenhaus ist. Ihre beste Freundin ist die Katzenfrau und die Chefin vom Reihenhaus heißt Frau Wahl. Die ist Wachtmeisterin und gleichzeitig Hebamme. Das ist das Setting, in dem wir uns befinden. Die Erzählerin, Sie werden es merken, wird auch manchmal abschweifen, ist vielleicht auch nicht immer ganz eine zuverlässige Erzählerin, aber ja, Sie werden schon merken, ihre Art, wie sie erzählt und was sie erzählt. Und die Frau B. hat einen Fratz und dieser Fratz quält und martert sie und er sitzt in ihrem Körper, er klopft ihren Adamsapfel ab, sitzt in ihren Organen, wühlt sich durch ihren Körper, quält sie, ärgert sie und sie glaubt eventuell, es könnte auch eine Form von Schwangerschaft sein, dieser Fratz, aber niemand sieht eigentlich, dass sie schwanger ist und jetzt ist die Frage, gibt es diesen Fratz, gibt es ihn nicht und wofür könnte er stehen oder nicht? Genau. So viel zur Einführung. Und ich lese mal ein paar Passagen daraus, die sich alle übers Buch verteilt befinden. Also es ist nicht durchgehend, aber einfach damit Sie einen Eindruck bekommen.
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3: Der Fratz ist mir leidig, fragt mich ständig, wo ich herkomme. Aus dem Mutterbauch schreie ich, um den Fratz zum Schweigen zu bringen. Mutterbauch, Mutterlauch, quietscht der Fratz. Aus Liebe zum Fratz hole ich aus. Ich komme aus Bosnien, wie Frau Wahls Urgroßvater. Deswegen haben Frau Wahl und ich, obwohl wir uns keinesfalls wie ein Ei dem anderen gleichen, manches gemeinsam. Auch meine Ahnen haben die gerösteten Habsburger im bosnischen Café verkocht und Schluck für Schluck ausgetrunken. Die wechselhafte Geschichte der Annexionen und Konversionen lässt sich aus dem Kaffeesud meiner Herkunft herauslesen. Aber die Annexion hatte ihre Spuren hinterlassen. Mutter betete zu Gott, Vater zu Tito. Eines Tages sind beide verstummt. Dieser Tag war mein Geburtstag. Mutter hat mir gesagt, meine Geburt hätte ein Gutes und ein Schlechtes gehabt. Ein Gutes, weil ich geboren worden bin und ein Schlechtes, weil ich den Krieg mitgebracht habe. Mutter hat mich Huckepack genommen und ist mit mir ab zum Hügelland. Sie hat eine Leiter gebaut und wir sind über die Karawanken geklettert und dann hat sie mich im neuen Land gewickelt und gefüttert und da komme ich her. Meine erste Erinnerung ist Mutters Kopf, aufgebläht wie ein Luftballon, ihr Gesicht doppelbödig, verspiegelt und ich unter ihrem Blick. Ein Kirschkern steckte in meiner Kehle und ich sah Mutters besorgte Miene und spürte, wie sie mich heftig schüttelte. Die Tannenzapfen zeigten spitz in den Himmel, dessen Wolken mir den Boden bereiteten, über dem ich baumelte. Mutter klopfte mit ihren Händen auf meinen Rücken und ich hing würgend über der Erde wie ein zappelnder Fisch. Mit aller Kraft hustete ich den Kirschkern aus meiner Luftröhre, so dass er in die Wolken flog. Meine erste Erinnerung beginnt mit dem Ersticken, dem Gewölk und Mutters besorgtem Gesicht. »Und Vater?«, fragt der Fratz. »Vater hat mich im alten Land an sich gedrückt, seine Borsten gegen meine Wangen gebürstet und mir zum Abschied ein Partisanenlied gesungen. Danach hat er sich im alten Land schlafen gelegt. Das hat zumindest Mutter immer gesagt. Ich erzähle dem Fratz, dass Frau Wahl und ich verwandt sein könnten. Der osmanische Geist ihrer Vorfahren hat sich schließlich im bosnischen Café aufgelöst und ist in Mutters Dottersack gelandet, aus dem ich, kleines Zellwesen, wie aus einem Pokal getrunken habe. Jetzt passt Frau Wahl auf mich auf und somit auch auf den Fratz, weil Vater, Mutter und Neumutter schon lange weg sind. Der Krieg hat alle Vorfahren und Geister vertrieben. Nur der bosnische Café ist geblieben. Der Fratz fragt, ob Frau Wahl auf der Erde sei. Ich denke, ja, aber manchmal, wenn der Nebel den Erdboden verschluckt, stelle ich mir vor, wir würden durch die Milchstraße schweben. Dann wären wir tot, sagt der Fratz. Du bist erst tot, wenn ich es dir sage, Fratz. Hast doch kein Eigenleben, wohnst wie ein Bandwurm in meinen Organen. Dann sind alle Menschen verstummt und ich bin nicht mehr aufgewacht. Draußen hat es begonnen, fest zu regnen. Ich strecke meinen Kopf aus dem Fenster, die Regentropfen stechen mich wie kleine Stecknadeln. Massieren meine Kopfhaut. Wenn es regnet, gibt der Fratz Ruhe.
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3: Vater streichelt mit seinem Schnauz meine Wange. Ich spüre, wie seine Bürsten seine Körperwärme wie Heizungsrohre weiterleiten. Die Wärme schwindet, wenn er sich wieder entfernt. Vaters Körper erscheint bloß verschwommen. Ich reibe meine Augen und suche seine. Doch da sind nur zwei Heizkörper. Ich versuche aufzustehen, halte mich mit meinen kleinen Fingern am glühenden Heizkörper fest und blicke auf ein endloses gepflügtes Ackerfeld. Vater streichelt meinen Kopf, wenn er lächelt, bohren sich seine Wangenknochen in den Himmel. Wolken fliegen wie Zeppeline an uns vorbei. Vater deutet auf jene Wolke, die aussieht wie eine Pistole. Er führt seine Hand zur Brust und fällt mit aufgerissenen Augen nach hinten. Ich will meine Arme heben, aber sie sind zu speckig und schwer. Die Fingernägel, die sich in den Heizkörper krallen, sind zart rosa und viel zu kurz. Ich kann Vater nicht erreichen. Versuche zu sprechen, doch aus meinem Mund strömt nur ein warmer, feuchter Wind, der weitere Wolken versammelt. Aus Vaters Hosentasche fällt eine Kirsche. Das Krächzen einer Krähe zerschneidet meinen Atem. Sie fliegt heran, schnappt sich die Kirsche am Stiel, entfernt sich und stochert in der weichen Frucht. Sie würgt kleine Kirschfetzen genüsslich hinunter. Der übrig gebliebene Kirschkern verselbstständigt sich, fliegt wie eine Patrone in meine Kehle hinein. Meine speckigen Hände kringeln sich um den Hals. Aber Vater sieht mich nicht. Er schüttelt mich nicht. Er klopft mir nicht auf die Schultern. Er dreht mich nicht auf den Kopf wie Mutter. Plötzlich merke ich, dass ich nicht ersticke, obwohl die Patrone in meiner Kehle steckt. Ich atme, als wäre der Kirschkern nicht steinhart. Die Patrone löst sich in meinem Rachen auf wie ein Fruchtgummi mit Kirschgeschmack. Der Kirschkern ist da, doch es gibt gar keine Notwendigkeit, ihn herauszuholen. Keine Eile, keinen Notfall. Die Gefahr beginnt mir zu schmecken. Erneut ziehe ich mich am Heizkörper hoch und blicke aus dem Fenster. Vor mir türmt sich Vaters Schnauz meterhoch auf wie eine Kumuluswolke. Der Schnauz thront über dem Acker wie ein Theatervorhang oder die Schleppe eines Brautkleids, die den Acker furcht. Auf dem Saum der Schleppe hocken Krähen und krächzen mein Hochzeitslied. Die einzelnen Schnauzborsten haben sich in dicke Seile verwandelt, an denen Vater in den Himmel klettert. Auf der Erde hinterlässt er nur die Mulde, die sein schwerer, auf dem Ackerboden schlafender Körper geformt hat. Wollen wir sehen, was auf der anderen Seite ist? Fragt der Fratz. Sie haben Vater nach dem Tod weggebracht. Mit meiner Geburt habe ich den Krieg geboren, der Vater getötet hat. Die Dörfler haben ihn umringt, ihn gewaschen und rasiert, so dass er nicht mehr ausgesehen hat wie er selbst. Nicht einmal Zigaretten haben sie dem Revolverhelden in sein Grab gelegt. Der Kirschkern kratzt wieder in meiner Kehle. Wo ist Mutter? Ich spüre einen Ruck. Der Heizkörper fährt mit mir wie eine Lokomotive übers Feld. Die Wolken verschwinden und der Dotter der Sonne tropft in meine Augen. Das Licht verbrüht meine sich schließenden Kinderaugen. Bunte Flecken flimmern im Kaleidoskop. Nach dem Film öffne ich die Augen. Ich liege am Ende einer Röhre. Der Arzt sitzt neben mir und hält meine Hand. Mit dem Ärmel seines weißen Kittels reibt er sich seinen Schnauz. Frau Wahl zieht mir mein Hemdchen an. Der Arzt spricht mit mir, aber ich bin noch so benebelt von dem Filmgeflimmer, dass ich ihn nur schemenhaft wahrnehme. Ich fahre mir mit der Hand an den Hals. Mein Gaumenzäpfchen wackelt. Der Kirschkern ist verschwunden, aber der Fratz ist noch da. Mein Körper ist eine Steinfrucht. Am Fratz beißen sich die Ärzte den Verstand aus. Langsam gewöhnen sich meine Augen wieder an das Neonlicht. Frau Wahl zieht mich hoch. Als wir den Raum verlassen, drehe ich mich um. Am Hocker neben der Röhre sitzt der Arzt. Er verzieht keine Miene, ganz im Gegenteil. Er lächelt das Lächeln des Weiberhelden.
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3: Ich erzähle dem Altarzt von meinem Wiedersehen mit dem Weiberhelden. Ich oder der Weiberheld, irgendeiner von uns beiden, sage ich hitzig, muss recht haben. Zumindest einer von uns muss gerade aussehen im Leben, Protokoll führen, Ordnung schaffen, oberste Instanz spielen. Weil ich an Gott und an den Teufel glaube und der Altarzt bekanntlich mit dem Herrgott abgeschlossen hat, möchte ich von ihm hören, was er zu sagen hat, er, der Empiriker. Ich habe den Weiberhelden in der Post gesehen und er hat mich in der Post gesehen. Er hat mich erkannt. Dafür lege ich meine Hand ins Feuer und meinen Fratz, der schon wieder in meiner Hand lümmelt, obendrein. Ich liege auf der Liege in der ehemaligen Praxis. Der Altarzt kratzt sich am behaarten Kinn und beugt sich über mich. Sein Schnauz ist, seit er nicht mehr Arzt ist, einem wallenden Vollbart gewichen. Der Bart wuchert so wild, dass er mir ins Gesicht fällt. Das Fell kriecht ihm aus dem Kinn, aus der Nase, aus den Ohren. Es kitzelt mich am Hals und an der Nase. Ich muss niesen. Der Altarzt betont, das sei die Natur und dagegen könne man nichts machen. Er verschwindet langsam im Bart, sodass ich ihn nicht mehr sehe und nur noch seine Stimme aus dem Bartbusch vernehme. Die Stimme stimmt mir zu, dass einer von uns, das heißt ich oder der Weiberheld, Unrecht haben müsse. Jedenfalls sei es unbezweifelbar, dass ich und der Weiberheld uns schon einmal begegnet sind. Der Altarzt hebt an, altklug zu dotieren. Da ihr euch beide gesehen habt, muss eure Begegnung wahr sein. An dieser Tatsache lässt sich nicht rütteln. Manchmal sieht man ein Wesen nur für den Bruchteil einer Sekunde.

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1: Am Mikrofon ist Felix Nowak. Seit 3 Jahren ist die Grippeimpfung kostenlos. Die Regierung will damit die Durchimpfungsrate erhöhen und so schwere Erkrankungen und Kosten für das Gesundheitssystem reduzieren. Ob das gelungen ist, ist aber unklar, denn die entsprechenden Daten fehlen, wie der Rechnungshof jetzt kritisiert. Viktoria Waldhäusl berichtet.
2: Wie viele Menschen haben sich gegen die Grippe impfen lassen? Diese Frage ist laut Rechnungshof nicht zu beantworten, weil aussagekräftige Daten fehlen. Mit Blick auf den Zeitraum 2023 bis Anfang 2026 wisse man nur, wie viele Impfdosen für das öffentliche Impfprogramm angekauft wurden. Hier kam es zu einem Anstieg von rund 1 Million auf 1,5 Millionen. Aber ob dadurch auch die Durchimpfungsrate gestiegen ist, sei nicht klar, denn laut Rechnungshof seien nicht alle Ärztinnen und Ärzte ihrer Verpflichtung nachgekommen, Impfungen im E-Impfpass einzutragen. Das betreffe etwa ein Drittel der verfügbaren Impfdosen, wobei ein Teil davon durch den sogenannten Verwurf erklärbar sei, also wenn defekte, beschädigte oder abgelaufene Impfstoffe verworfen werden. Die genauen Zahlen fehlen aber.
1: Die südafrikanische Juristin Navi Pillay wird heuer mit dem Friedensnobelpreis ausgezeichnet. Das ist zu Mittag in Oslo bekannt gegeben worden. Die 85-Jährige war in ihrer langen Karriere unter anderem am Internationalen Strafgerichtshof und UNO-Menschenrechtskommissarin. Ausgezeichnet werde nun ihr unermüdlicher und mutiger Einsatz für internationales Recht und Frieden, so die Begründung. Eine tote Frau in einem Stiegenhaus im 3. Wiener Gemeindebezirk sorgt für umfangreiche Ermittlungen der Polizei. Aufgrund der Verletzungen schließen die Ermittler ein Gewaltverbrechen nicht aus. Eine Obduktion soll Klarheit bringen, berichtet Lukas Lattinger.
3: Die Frau wird in einem der unteren Stockwerke des Mehrparteienhauses gefunden. Reanimationsversuche kommen zu spät. Der 35-Jährigen kann nicht mehr geholfen werden, sagt Polizeisprecher Philipp Haslinger.
4: Aufgrund der Auffindungssituation und sichtbarer stumpfer Verletzungen am Körper der Verstorbenen wurde die gerichtliche Obduktion angeregt.
3: Diese soll klären, ob die tödlichen Verletzungen durch Fremdverschulden verursacht worden sind. Die Identität der Frau ist geklärt. Sie dürfte aus dem obdachlosen Milieu stammen.
4: Es handelt sich um eine Frau, die in Österreich nicht aufrecht gemeldet war und aus dem osteuropäischen Raum kommt.
3: So Haslinger. Bisher war die Frau noch nicht mit der Polizei in Österreich in Kontakt gekommen.
1: Die Tiroler Landesregierung entzieht 8 bereits verstorbenen Personen Auszeichnungen des Landes, wie etwa Verdienstkreuze. Begründet wird das mit Verstrickungen in das NS-Regime, die durch neuere Forschung zutage getreten seien. Bei den 8 Personen handelt es sich um lokal und regional bekannte Persönlichkeiten, darunter Politiker, Wirtschaftstreibende und Künstler. Das waren die Nachrichten mit Felix Nowak. Wir kommen zum Wetter.
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1: Willkommen zum Journal um 5, heute mit diesen Themen. 2,40 Euro pro Paket, diese Abgabe wollen die NEOS wenige Tage nach dem Start schon wieder abschaffen. Als Zeichen für das internationale Recht wird der heurige Friedensnobelpreis interpretiert. Im Journalstudio begrüßt Sie Felix Nowak. Kaum eine Maßnahme der Regierung erzeugt so viel Unmut wie die neue Paketabgabe, die mit Mehrwertsteuer 2,40 Euro ausmacht und statt Online-Riesen zumeist die Endkunden trifft. Jetzt wird die Maßnahme auch innerhalb der Regierung in Frage gestellt, Saskia Fienenboos berichtet.
2: Die Abgabe sei ein Murks, so NEOS-Klubobmann Janik Schetti.
3: Wenn es nach uns gehen würde, dann würden wir das gerne abschaffen wollen. Aber es ist jetzt beschlossen und wir brauchen natürlich die Koalitionspartner auch dafür. Aber man kann doch auch mal aus Politik einen Fehler eingestehen und sagen, okay, wir sind klüger geworden und wir schauen, dass wir das jetzt reparieren.
2: Auch von ÖVP-Seite wird die Abgabe kritisiert. Bundeskanzler Christian Stocker meint in der Tageszeitung heute, es sei nichts, was ihm Freude mache, aber es solle die Paketflut eindämmen. Die SPÖ hält daran fest. Aus dem Finanzministerium heißt es, eine Abschaffung würde dazu führen, dass im Budget 280 Millionen Euro pro Jahr fehlen würden. Und es sei gemeinsam beschlossen worden, um die Mehrwertsteuersenkung auf Lebensmittel gegenzufinanzieren. An der wollen Pink und Schwarz auch festhalten, aber die NEOS hätten andere Ideen zur Finanzierung.
1: Die SPÖ-Übergangsvorsitzenden Eva-Maria Holzleitner und Philipp Kucher hoffen darauf, dass sich nur ein Kandidat für den kommenden Parteitag bewirbt. Das sagen sie beim ersten Pressegespräch heute. Ziel sei ein Parteitag der Einigkeit mit einer Person, hinter der sich alle versammeln würden. Ob das Markus Marterbauer sein wird, lassen die beiden offen. Der Finanzminister absolviert derzeit eine Krebsbehandlung, soll aber in wenigen Monaten Vizekanzler werden. Die Friedensnobelpreisträgerin 2026 heißt Navi Pillay. Die 85-jährige Juristin gilt als Koryphäe des Völkerrechts und der Menschenrechte. In ihrer Auszeichnung sehen Gratulantinnen und Gratulanten weltweit ein wichtiges Symbol, um das internationale Recht zu stärken. Und auch die Preisträgerin selbst hat sich inzwischen geäußert. Matthias Humpelstetter berichtet.
4: Sie hoffe, dass das kein Witz sei, so Pillays erste Reaktion heute. Es ist kein Witz, sondern die Auszeichnung für ein Leben, das Pillay unerschrocken dem Kampf für Gerechtigkeit gewidmet hat. Als erste nicht-weiße Frau, die in Südafrika eine Anwaltskanzlei eröffnet hat, als Richterin am Internationalen Strafgerichtshof oder als UNO-Menschenrechtskommissarin. Pillays Auszeichnung sei ein wichtiges Symbol, um dem internationalen Recht den Rücken zu stärken, sagt der österreichische Menschenrechtsexperte Manfred Nowak.
5: Die regelbasierte Weltordnung, die wir nach dem Zweiten Weltkrieg so mühsam aufgebaut haben, ist heute in Gefahr und sie ist ein Symbol für diese regelbasierte Weltordnung.
4: Und nicht zuletzt betont Nowak Pillays Rolle als Kämpferin für Frauenrechte.
1: Stichwort Menschenrechte. In den USA sorgt eine Anfang Dezember geplante Militärhinrichtung für Debatten. Es wäre die erste seit mehr als 60 Jahren und sie soll per Livestream übertragen werden, so der US-Kriegsminister. Mehr von Christoph Kohl.
6: Der amerikanische Verteidigungsminister würde es mit einer öffentlichen Hinrichtung Terrororganisationen gleichtun, meint der Senator der Demokraten Chris Murphy.
7: What is he mimicking? ISIS executions?
6: Die USA begeben sich damit in schlechte Gesellschaft mit Nordkorea und dem Iran, erklärt Eugene Fidel, Rechtsprofessor an der renommierten Yale-Universität.
8: Iran does public executions.
6: Das seien mittelalterliche Methoden, abscheulich, meint auch dieser Kalifornier.
9: It's disgusting.
6: Es sei nicht nötig, so etwas live zu übertragen, man wisse ja auch nicht, ob Kinder zusehen würden, wirft diese Frau ein.
10: Not something that needs to be shown live, especially we don't know if kids are watching.
6: Tatsächlich ist nicht klar, wie die Live-Übertragung ablaufen soll, wie verhindert werden kann, dass Minderjährige dabei zusehen. Der Fall wird wohl vor den Gerichten landen.
1: Einen Monat nach dem Diebstahl von zwei Renoir-Gemälden aus einem Museum in Cagnes-sur-Mer in Südfrankreich sind die Kunstwerke wieder aufgetaucht. Das hat der Bürgermeister der Kleinstadt bekannt gegeben. Er spricht von einer großen Erleichterung. Zum Fundort und zum Zustand der Gemälde äußert er sich nicht. Das war das Journal um 5 mit Felix Nowak.
0: Und nun zu Lisa Nadmesnik und den Kärntner Themen des Tages.
9: Immer noch fehlt von jenen Tätern, die in Bad Bleiberg brutal ein betagtes Paar in ihrem Haus überfallen haben, eine Spur. Die Polizei erhofft sich von Zeugen noch Hinweise, die einlangen könnten. Der Vorfall ist ja am helllichten Tag gestern Mittag in unmittelbarer Nähe zur Bleiberger Landesstraße geschehen. Auch der 78 Jahre alte Hausbewohner muss noch einvernommen werden. Er war ja unter Gewaltanwendung von den beiden mutmaßlichen Tätern zur Herausgabe von Wertgegenständen gezwungen worden. Im Gebäude befanden sich auch seine pflegebedürftige 78-jährige Lebensgefährtin und eine Pflegehelferin. Martina Steiner informiert.
11: Die Täter, es handelt sich um mindestens zwei Männer, vermutlich bewaffnet mit einem Messer, gehen gegen den Mann äußerst brutal vor, bestätigt Polizeisprecher Matthias Kugelnick.
12: Also der 78-Jährige wurde gefesselt und in der Folge mit Schlägen und durch gefährliche Drogen dazu motiviert, mit ihnen gemeinsam im Haus nach Wertgegenständen zu suchen. Also durch die massive Gewalteinwirkung der Täter ist er am ganzen Körper verletzt worden, ist dann in der Folge mit Verletzungen unbestimmten Grades in das Landeskrankenhaus Vielach eingeliefert worden, wo er sich bis dato noch in stationärer Behandlung befindet.
11: Die anwesende Pflegehelferin hat nach dem Überfall über eine Nachbarin die Polizei verständigt. Kugelnick.
12: Also es wurde vom Landeskriminalamt eine genaue Spurensicherung durchgeführt. Vor Ort wurde auch ein Messer gefunden, das mit der Tat in Verbindung stehen könnte. Auch an diesem Messer wurden Spuren gesichert.
11: Die Polizei ersucht die Bevölkerung, Wahrnehmungen über auffällige Personen oder Autos vor und nach der Tat im Gebiet um Bad Bleiberg an das Landeskriminalamt oder eine Polizeiinspektion zu melden.
9: Psychische Probleme treffen Kinder und Jugendliche oft besonders stark. Das zeigt sich auch in den Einrichtungen vom Verein Promente. Seit mehr als 35 Jahren werden dort an 50 Standorten über ganz Kärnten verteilt psychische Erkrankungen behandelt. Und der Bedarf an Therapien dort steigt, sagt Promente-Geschäftsführerin Petra Müller.
13: Merken tun wir es vor allem bei den psychosozialen Zentren. Die bestehen aus verschiedenen Berufsgruppen und helfen, sind die erste Anlaufstelle. Die sind niederschwellig, die sind in verschiedenen Standorten. Also die haben wir in Klagenfurt, in Spital an der Trau, in Villach und in Wolfsberg, wo man hingehen kann. Wenn man einmal belastet ist, kostet auch nichts, sich einen Termin geben kann. Dort arbeiten klinische Psychologen gemeinsam mit Sozialarbeitern und versuchen, die Leute zu unterstützen. Und wir haben im Kinder- und Jugendbereich, und dort merkt man es auch sehr stark, zunehmenden Zustrom, weil es einfach Belastungen gibt bei den Kindern, Konzentrationsschwächen, Lernschwächen, Depressionen auch, ja, bei Kindern und Jugendlichen ist ein ganz großes Thema. Und in diesen Ambulatorien, also Mini-Ambulatorien, die wir haben in St. Veit und Wolfsberg, ist es möglich, eine ganz differenzierte und gute Diagnostik zu bekommen von der klinischen Psychologie, um dann gezielte Angebote eben auch anbieten zu können.
9: Mit einer Kampagne rund um den Welttag für seelische Gesundheit will man einmal mehr auf die Hilfsangebote aufmerksam machen und über die Erkrankungen aufklären. Gestartet wurde heute mit einem Mental Health Run in Klagenfurt. Von 20. bis 22. Oktober können Besucher dann bei einer interaktiven Erlebnisausstellung in Villach erleben, wie sich etwa Depressionen oder Schizophrenie anfühlen. Wir bleiben beim Thema Gesundheit. Physiotherapiepraxen den Alltag erleichtern und Zeit für Dokumentation sparen. Das ist das Ziel des Klagenfurter Unternehmens Synaptos. 2017 ist es für seine Softwarelösung mit dem Innovations- und Forschungspreis des Landes ausgezeichnet worden. Zum 10-jährigen Firmenjubiläum hat Synaptos mittlerweile 3.500 Kunden in Österreich und Deutschland und jüngst auch Verbesserungen für Patienten entwickelt, berichtet Christoph Glanschnick.
14: In der Physiotherapie ist bei der Arbeit mit Patientinnen und Patienten viel Dokumentationsarbeit notwendig. Genau die versucht Synaptos zu erleichtern. Dank ihrer Softwarelösung können Therapeutinnen und Therapeuten Befunde am Tablet gemeinsam mit Patienten erstellen und viel Zeit sparen, sagt Geschäftsführer Alexander Dobotsky.
15: Die Therapeutinnen und Therapeuten sind Spezialisten im Behandeln von Beschwerdebildern. Wir sind die Spezialisten im Einfachmachen der Praxisverwaltung.
14: Ganz neu entwickelt wurde ein Heimprogramm, das Patienten über ihr Smartphone abrufen können, mit per Video gezeigten, an die Therapie angepassten Übungen. Physiotherapeutin Anita Meixl.
16: Er kann also die Übungen genau wiederholen und bleibt mit mir in direktem Kontakt, weil er mir die Rückmeldung geben kann, wie leicht sind ihm die Übungen gefallen, hat er Schmerzen dabei gehabt, sind ihm die Übungen zu schwer und wie oft hat er sie gemacht. Und das kann ich sofort abrufen am Tablet. Das heißt, ich kann natürlich darauf auch reagieren. Ich weiß mittlerweile, dass die Patienten das auch wirklich sehr gerne annehmen und auch viel motivierter sind, wenn sie eine Rückmeldung vom Therapeuten bekommen, weil der sieht, ob sie es gemacht haben.
14: Meixel bringt als Gesellschafterin Erfahrung aus der Praxis ein, die 19 Mitarbeiter umsetzen. Seit 2 Jahren fasst Synaptos auch zunehmend am deutschen Markt Fuß. Geschäftsführer Dobotsky.
15: Und das ist unser weiterer Weg, unsere Unterstützung für die Therapeutinnen und Therapeuten weiterzuentwickeln, aber natürlich auch unsere Softwarefunktionalität, um zum Beispiel in Deutschland auch flächendeckend die Anforderungen einer Abrechnung unter Deutschland-Spezifika anbieten zu können.
14: Konkurrenz durch künstliche Intelligenz fürchte man nicht. KI könne Arbeiten erleichtern, aber Mitarbeiter nicht ersetzen, sagt Dobotsky.
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0: Und dann kann es schnell auch gehen mit großen Mobilisierungen. Ja, das sehen wir dann, werden die Demos auf einmal mit 100.000,
1: riesig.
0: 200.000. Aber das kann man nicht einfach so von langer Hand planen. Das ist meine Erfahrung.
1: Es ist richtig, ja.
0: Das heißt, irgendwie muss es dann durchschlagen, ja, weil dann irgendein Wunderpunkt getroffen wird. Wir sehen es ja zum Beispiel gerade in verschiedenen Ländern, wo immer wieder große Protestbewegungen aufkeimen. In Serbien jetzt schon lange, seit über einem Jahr, wo hunderte tausende Menschen auf die Straße gehen. Und da gab es diesen einen Auslöser dieses schrecklichen Einsturzes des Bahnhofsdachs in Novi Sad, wo auf einmal aber eine Protestbewegung gegen das ganze korrupte und autoritäre Regime rund um Vucic ausgebrochen ist, die sich wirklich gehalten hat, Strukturen aufgebaut hat, Demokratie von unten. Und sich auch bis heute festhält, ja. Also das ist halt spannend zu sehen, glaube ich, wie dann manchmal so kleine Dinge Auslöser sind, die dann diese Unzufriedenheit aufkämpfen. Und das ist meine Hoffnung, dass wir es schaffen, das heraus, ich sag mal, zu kitzeln auch irgendwo, ne? Diese allgemeine Unzufriedenheit mit dem, was passiert. Und das halt, dass wir nicht zu spät dran sind, wie du nämlich richtig sagst. Und da müssen wir aber ganz, ganz groß, also ich will so ein paar Sprichwörter, aber es soll nicht abgedroschen klingen, aber wir bohren dann nämlich ganz große Bretter, ja.
1: Das
0: wir
1: ist mal klar, ich mache das in der Gesellschaftsumbrüche. Das sind Gesellschaftsumbrüche, an denen gearbeitet wird.
0: Ja.
1: Aber vielleicht kann man sagen, also Zukunftsszenario, dass die Orte, an denen Veränderung passiert, immer mehr werden und dass diese vielen dann trotzdem irgendwann einmal dieses große Ganze ergeben.
0: Ja. Ja. Und ich denke, wir müssen uns da gut konzentrieren auf die Dinge, die passieren und uns gegenseitig unterstützen. Ich glaube, wir dürfen auch nicht in den Modus verfallen, dass wir jetzt uns komplett verausgaben, sage ich mal, mit jeden Tag was anderes, Neues, auf jeden neuen Skandal immer reagieren und eine Demo anmelden, sondern dass wir uns zusammentun und gut konzentriert Orte suchen, wo wir das Gefühl haben, da können wir viele Menschen erreichen, da ist irgendetwas zugespitzt und da müssen wir gegen kämpfen. Und dann können wir, glaube ich, auch stärker in die Gesellschaft reinwirken. Und ja, ich glaube, was natürlich ein großes Problem ist, dass wir jetzt sowohl auf der EU und den meisten Mitgliedstaaten haben wir einfach so eine Verschiebung ganz nach rechts. Ja,
1: komplett,
0: wir haben ganz,
1: ja, das wollte jetzt gerade, das ist jetzt gerade in meinem Kopf gewesen, dass ihr das jetzt anbringt.
0: Das heißt, wir haben auch nicht die Situation, wo wir jetzt einfach irgendwie ein bisschen Druck aufbauen und die Politikerinnen werden dann schon irgendwie, weil sie die Argumente hören, dann ein bisschen was anders machen. Na, die wollen genau das, was sie gerade machen, weiter durchpushen. Ja,
1: und sie wollen es also noch größer aufziehen, genau, damit das andere gar keine Chance mehr hat.
0: Genau, und das ist, glaube ich, auch eine Situation, in der wir uns befinden, wo wir ehrlich sein müssen, also keine Illusionen haben, dass jetzt, wie du sagst, so eine kleine Demo oder ein offener Brief irgendwie
1: den
0: großen Wurf bringt, ja. Ja, weil es ist diametral gegen deren Interessen, die gerade an der Macht sind, in größten Teilen. Und da müssen wir halt wirklich schauen, dass wir wirklich so viel Druck aufbauen, deswegen habe ich das Serbien-Beispiel jetzt auch gebracht, dass wir da hinkommen, dass wirklich es massive Verschiebungen gibt, wieder, wo wir einfach diesem Rechtsruck was entgegensetzen.
1: Und positiv möchte ich erwähnen, dass die Wahl in Ungarn doch funktioniert hat.
0: Ja.
1: Also das ist für mich ein positives Beispiel, wo man eigentlich, also ich war mir nicht sicher, ob es funktioniert, ob nicht da die Propaganda besser ist als dann das Wahlergebnis. Aber es hat doch funktioniert und ist für mich jetzt in dem Fall was Positives.
0: Absolut,
1: Ich habe nur gestern eine Diskussion gehört, dass sich der Kickl mit Kurz angeblich für 2 Stunden Gespräch getroffen hat. Die haben mir gedacht, na bitte. Ja, es ist irgendwie... Ja.
0: Ja.
1: Und der Kurz hat ja für den Peter Thiel gearbeitet. Und wenn man weiß, dass der den Transhumanismus möchte, dann möchte man das alles nicht zusammenzählen, was dann unterm Strich rauskommt.
0: Ja.
1: Wir haben jetzt noch ein paar Minuten. Was würdest du erstens dir wünschen? Was ist das Conclusio für dich? Und wie schaut es in der Zukunft aus? Also, ein bisschen umrissen haben wir ja schon. Wie man vorgehen kann, dass man doch mehrere Menschen erreicht. Aber was ist so dein Big Picture? Was möchtest oder was ist deine Zukunftsvision und wie würdest du ein paar Schritte dorthin setzen?
0: Ja, wie gesagt, mir hat das jetzt sehr viel Energie gegeben.

0: geben. Also einerseits die Demo, aber vor allem auch die Versammlung, die wir in Brüssel hatten an dem Wochenende, wo wirklich hunderte Organisationen aus ganz Europa teilgenommen haben. Und da sind wir schon relativ konkret geworden, nämlich verschiedene Schülerinnen und Jugendorganisationen planen für den Freitag, 20. November, einen großen Schul- und Unistreik voraussichtlich, um eben gegen ganz oft auch die Wehrpflicht, ja, also es gibt ja jetzt in vielen Ländern hier ja auch die Überlegung, zum Beispiel die Wehrpflicht zu verlängern oder auch wieder einzuführen, beispielsweise in Deutschland, wo sie ja abgeschafft wurde oder ausgesetzt wurde. Und da tun sich gerade die junge Generation tut sich da zusammen und verbindet diese Themen. Einerseits die Wehrpflicht, andererseits die Militarisierung, aber auch die Klimakrise und generell die ökonomischen Krisen. Und das ist, glaube ich, auch eine Dynamik, die wir zum Beispiel aufgreifen werden mit dem internationalen Netzwerk. Das heißt, in dem Novemberwochenende versuchen wir nochmal richtig, also wieder richtig groß zu mobilisieren, uns diesem Streik anzuschließen und mit verschiedenen Aktionen in ganz Europa an dem Wochenende vom 20. bis 22. November auf der Straße zu sein. Und mit diesem Fixpunkt versuchen wir jetzt einfach zu organisieren. Wir werden jetzt ganz viele Veranstaltungen organisieren, werden jetzt zur Budgetbeschluss nochmal eine Aktion, vorher noch sehr viele Unterschriften sammeln, werden im Herbst, wie gesagt, Anfang September in Linz am Hauptplatz zum Beispiel mehrere Tage bei der Ars Electronica eine große Demokratiezone aufbauen, werden in Graz, im Burgenland, auch weiter in Oberösterreich und hoffentlich auch wieder in Kärnten mit verschiedenen Veranstaltungen präsent sein. Das heißt, wir wollen einerseits Dialog schaffen, aber andererseits auch organisieren. Und das, was mir Hoffnung macht, ist tatsächlich, dass wir aktuell mehr werden. Also ich sehe es gerade so, dass wir als Bewegung wachsen. Wir sind noch ganz, ganz am Anfang. Also wir sind leider noch viel zu wenige, aber es ist was im Entstehen. Und ich hoffe, diese Dynamik wird sich jetzt auch über den Sommer ein bisschen beschleunigen und dass wir da wirklich gesellschaftliche Kraft aufbauen können.
1: Der Sommer, sagt man, wird die energetische Hitze. Das heißt, ich würde ausnutzen, dass man für solche eben Bemühungen und Bewegungen, dass man da wirklich mobilisiert, dass es in eine gute Richtung geht. Ja. Also es ist, ich glaube, ganz ein wichtiger Aspekt, dass wir in die Richtung gehen. Und was ist der Big Picture?
0: Big Picture im Sinne von, wie dann der Wandel passiert? Oder
1: ja, Big Picture für dich, weil ich habe hab eine große Vision. Für mich habe ich eine große Vision. Was wäre da in der Richtung deine Vision?
0: Ja, meine Vision ist natürlich, wir schaffen es vielleicht gibt es erst einen Schulstreik und dann schließen sich immer mehr Gewerkschaften, Arbeiterinnen, Angestellte und Aktivistinnen zusammen und wir planen perspektivisch einen großen politischen Generalstreik, zum Beispiel in der EU, mit Absprache mit ganz vielen anderen Organisationen, Gruppen auf der ganzen Welt und lassen mal wirklich das System zum Stehen bringen. Mhm. Und das funktioniert, glaube ich, nur, wenn wir uns wirklich gemeinsam organisieren. Das ist mein Big Picture. Ich glaube, am Ende des Tages brauchen wir wirklich da massive Organisierungen und Streiks auch, die wirklich mal die zum Beispiel Produktion oder auch das Funktionieren dieses großen Getriebes, das diese Profite für die großen Konzerne erwirtschaftet, zum Stehen bringt. Und dann bekommen, glaube ich, auch alle zu spüren, also insbesondere die politische Klasse oder die Superreichen, dass die Menschen mehr Macht haben am Ende des Tages, wenn sie sich zusammentun und sie ganz schön abhängig davon sind. Weil so viel KI sie auch machen wollen, irgendwo müssen die Rechenzentren gebaut werden. Wenn wir die blockieren, dann können die auch nicht gemacht werden. Also ihre Profite entstehen natürlich auch vor allem durch die Ausbeutung von Arbeitskraft. Mhm. Und die mal stillsteht, dann denke ich, sprechen wir schon ganz anders. Und dann müssen wir bereit sein. Und wie du bist ja, dir brauche ich es ja nicht erklären, ihr arbeitet ja schon seit Jahren oder Jahrzehnten an Strukturen für gemeinwohlorientierte Wirtschaft.
1: Genau, 23 Jahre, ganz genau.
0: Wir haben ganz viel zur Energiedemokratie, zu einem fairen Finanzsystem, zu Steuergerechtigkeit, zu Klimagerechtigkeit, ja, also wir haben zu Ernährungssouveränität, da haben wir in ganz vielen Schubladen haben wir die ganzen Konzepte liegen, wie wir uns eine demokratische Gesellschaft wünschen und eine ja, Wirtschaft, aber auch Gesellschaft einfach für die vielen aufbauen können. Und ich glaube, die müssen wir bereit haben, um dann eben die guten progressiven Vorschläge zu haben und dann auch glaubhaft und kompetent rüberzukommen. Also das wäre, glaube ich, mein Big Picture.
1: Das war jetzt total super so, dass wir sind jetzt nämlich am Ende der Sendung. Wir haben keine Pause gemacht. Wir werden die Musik vorher und nachher einspielen. Ich glaube, wir könnten jetzt noch eine Stunde weiterreden oder noch länger. Es war total nett, mit dir zu plaudern über so essentiell wichtige Themen. Und ich möchte mich auch jetzt einfach bei dir bedanken für deine Arbeit, die du schon geleistet hast, für die Bereitschaft, dass du da ins Radiostudio, dass wir das aufnehmen konnten, dass wir dieses Gespräch geführt haben. Und ich wünsche mir wirklich Veränderung. Ich wünsche mir Erfolgserlebnisse für unsere Arbeit. Wir werden mehr, wir sind viele und wir arbeiten einfach weiterhin an unseren Themen, damit wir dann gemeinsam ein großes Ganzes gestalten können. Und herzlichen Dank auch für deine Bereitschaft, da ins Studio zu kommen und dass wir das Gespräch führen konnten. Danke dir.
0: Ja, vielen Dank für die Einladung. Und genau, wer aktiv werden will, einfach auf unsere Website attac.at schauen. Wir freuen uns immer über Leute, die sich uns anschließen zu den verschiedenen Themenbereichen.
1: Man findet euch in jedem Bundesland, glaube ich, gell?
0: Genau, wir haben in den meisten Bundesländern Regionalgruppen und Personen, die aktiv sind. Das findet ihr auch alles auf der Website dann. Ja. Da sind die E-Mail-Adressen von den verschiedenen Gruppen gelistet. Ja.
1: Okay, dann wünsche ich dir noch einen erfolgreichen Tag und danke fürs Gespräch. Ja. Bis zum nächsten Mal. Auch. Ciao.
0: Ciao.

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0: grüß euch und du wär der Ahn aus dem oberen Mednitztal. Der Herbst lädert gerade die kalte Jahreszeit ein. Der erste Schnee kommt sicher auch bald einmal. Deshalb Winterreifen montieren und rundherum alles frostsicher einpacken und für die eisige Zeit herrichten. Und da sind wir beim heutigen Titel der Sendung, bei Wind und Wetter. Es geht um die Menschen, die unsere Straßen pflegen, reparieren und für uns sicher machen, bei jedem Wetter rund ums Jahr. Für sehr viele Verkehrsteilnehmer ist die Arbeit an der Straßen ein Ärgernis, weil sie ab und zu ein paar Minuten warten müssen. Dann heißt sehr oft, die stehen eh nur um und da wird nichts gearbeitet. Dass das natürlich nicht stimmt und ein blödes Vorteil ist, wohl die meisten gar nicht so richtig wahrhaben. Dazu habe ich mir heute einen Studiogast eingeladen, dessen Familie mittlerweile in der 4. Generation auf der Straße arbeitet. Er ist die 3. Generation und kann uns etwas über die Arbeit und den Vergleich von früher zu heute erzählen. Grüß dich.
1: Ja, ich bin der Auer Robert, geboren 1955 und habe eigentlich nie wollen zu der Straße gehen. Aber ich bin durch einen Vater gezwungen worden, der hat immer gesagt, du bist die 3. Generation und du musst wieder zu der Straße. Okay, dann bin ich, habe ich halt angefangen, 1978. Bin 38 Jahre bei der Landesstraßenverwaltung gewesen. Ja, war eine schöne Zeit.
0: Also, du bist mittlerweile in Rente, wohlverdient. Und du warst bei der Straßenmeisterei Friesach angestellt und dann auch sehr viel oben auf der Flattens beim Stützpunkt. Da wollte ich jetzt fragen, wie viele Kilometer habt ihr eigentlich zu machen gehabt? Oder wie groß muss man sich das vorstellen? Wie lang ist diese Straßennetz in etwa, was da zu betreuen ist?
1: Ja, die Straßenmeisterei Friesach hat 159 Kilometer gehabt. Und zum Betreuen, das ist in Abschnitte aufgeteilt gewesen. Die Urgtalstraßen, die Mednitztalstraßen und die Flattnitzer, da hat es externen Stützpunkt gegeben. Da waren zwei Leute oben. Mein Werdegang ist 78 angefangen bei der Straßen, dann eben in Friesach bis 2001 und habe mich dann überstellen lassen auf die Flattnitz und war dann auf der Flattnitz bis zu meiner Pensionierung. Das ist mein Werdegang.
0: Wie viele Leute waren es auf der Flattnitz oben?
1: Auf der Flattnitz waren wir zu zweit.
0: Also mit den Straßenarbeiter ist es so, dass viele Leute, die sie meistens als Behinderung sehen, wenn ein Baustell ist, oder eben nur sagen, wo die Ständele um. Was natürlich ein kompletter Quatsch ist, weil wenn du auf der Straße arbeitest und dann vorbeifährt, wenn nichts sicher ist, solltest du besser stehen bleiben und schauen auf die Autos. Welche verschiedenen Arbeiten habt ihr alle gemacht, so über das Jahr?
1: Ja, wir haben alles gemacht. Wir haben von Leitpflegewaschen über Baustellarbeiten, ich bin ja LKW-Fahrer gewesen in Friesach, Baustellarbeiten und im Winterdienst, also Streu- und Räumeinsatz, ja, quer durch die Bank, alles. Von Müllklauben angefangen, was am Anfang ja eh nicht so wild war, aber es ist mit der Zeit immer wieder geworden. Der Müll, der hat so gewaltig zugenommen. Die haben nur ein Beispiel zu sagen, das volle Sackel von McDonalds, das haben sie mitgenommen im Auto, aber das leere nicht mehr. Scheiben oben, aus damit. So ungefähr. Gell. Und die, weiß ich nicht, wie ich sagen soll, die Knechte werden schon zusammenräumen wieder und, ja. Und einsammeln.
0: Ja, das ist auch unglaublich. Gell. Sag mal, und diese Akzeptanz von den Leuten, wenn du irgendwas du arbeitest an der Straße, ist das dann so oder war das dann so, dass die Leute eben Rücksicht genommen haben auf die?
1: Nein, das war nicht großteils, ich sage einmal so, so wie überall, es gibt überall Ausnahmen. Aber ich würde sagen 50-50. Die haben Rücksicht genommen, die anderen, die haben, ja, ich sehe ja Straßenarbeiter, so auf die Art nicht. Da ist aber eine Episode zum Beispiel beim Leitpflegewaschen, Und das ist mir erst hinten durchgekommen. Ich stehe halt verkehrt zur Straße und hinter mir zischt halt ein Planen-LKW vorbei. Und der Arbeitskollege, und ich denke mir noch, boah, jetzt habe ich mich gewehrt, dass es mich nicht hintergehauen hat. Der Sog hat mich zum LKW gezogen. Und nachher denke ich mir, habe ich so nachgeschaut, dann denke ich mir, boah, jetzt hast du einen Marsch im Kopf. Also das waren sicher Zentimeter lang. Und dann ist der Arbeitskollege zu mir nachgekommen und der hat das zufällig gesehen. Dann hat er gesagt, hey, aber jetzt hast du einen Marsch im Kopf, dass wir den noch haben.

0: Ja, aber es ist schon gefährlich an der Straße auch, ne? Es ist, ja. Also, und dann habt ihr ja müssen mähen auch noch, gell? Da war ich früher, mal war ich mit den Maschinen anders. Heute haben sie ja alle Maschinen, relativ viele Maschinen. Was genau. Habt ihr noch am schwierigsten, was war die schwierigste Aufgabe?
1: Ja, das war, wir waren früher 32 Leute, nicht? Da war der Maschinenpark ja nicht so groß. Wir haben zum Beispiel alles händisch gemäht, mit den Motormähern, mit den Sengsen. Alles auf die Straßen, Oberkeig oder Obekeig über die Böschung und mit den Gabeln aufgetragen. Und dann ist der Ladewagen gekommen und der hat das abtransportiert. Dann ist ein Mäher gekommen, Mulak. Das war dann schon eine ziemlich starke Errungenschaft. Und dann in die 90er Jahre, dann ist der Schlegelmäher gekommen. Und dann ist natürlich nichts mehr gehackt worden, nichts mehr mit dem. Alles nur mehr, was mit dem erreicht worden ist, ist gemäht worden, alles andere ist geblieben. Ist der Natur überlassen worden. Aber es ist nichts mehr zusammengehackt worden. Nichts mehr. Und so war es nicht. Und ja, was auch noch war, was so wie bei uns war, dadurch, dass wir so viele Leute waren, wir haben ja viele Baustellen gehabt. Es waren ja, ich schätze mal, 60, 70 Kilometer waren ja Makadamstraßen noch, sprich Schotterstraßen. Und die haben wir in den 25 Jahren, wo es der Potocznik da war, als Straßenmeister, haben wir die alle staubfrei gemacht. Und großteils im Eigenregie, bis aufs Asphaltieren. Gell? Das ist noch nebenher gegangen.
0: Was habt ihr mit den so Kanalschächte und das alles, das habt ihr keinen Bagger gehabt?
1: Nein.
0: Oder keinen? Alles mit der Hand?
1: Nein, Bagger hat sich, das war ja ein Fremdwort damals, Bagger bei der Straße, außer auf der Baustelle. Aber da Kanaleinläufe, Ausläufe, das wurde alles händisch geputzt. Da hat es nichts, da hat es kein Gerät gegeben dazu. Der Kanalwagen ist erst viel später gekommen.
0: Wenn man vorbeifährt, sieht man diesen Aufwand gar nicht, was so eine Straße eigentlich braucht, dass sie gepflegt wird. Der Unterschied zwischen heute, was würdest du sagen? Weil dein Sohn ist jetzt auch Straßenarbeiter. Es heißt ja, wie heißt denn das eigentlich richtig? Nicht Straßenarbeiter, sondern?
1: Straßenfacharbeiter.
0: Okay.
1: Ja, ja. Straßenarbeiter haben sie früher gesagt, nicht?
0: Ja.
1: Aber heute sind alles Straßenarbeiter. Es ist früher bis 2000, ungefähr um die Jahrtausendwende, ist ja, alle Berufsgruppen sind aufgenommen worden, nicht von Maurer, Maler, Schlosser und wo sie halt einen LKW-Fahrer gebraucht haben, die haben müssen einen C-Schein haben. Heute ist es also so, dass jeder automatisch ohne C-Schein hat er gar keine Chance zu ankommen.

0: was war noch eine wilde Situation, was du einmal erlebt hast?
1: Naja, wilde Situationen, die hat es immer wieder gegeben, nicht? Sprich, Winterdienst auf der Flatnitz und so. Ich meine, du hast Sekunden keine dürfen wegschauen, wenn du Schnee geräumt hast oder was. Oder beim Streidienst oder was. Du hast ja genau müssen wissen, wann muss ich jetzt Ketten auflegen, wann geht's ohne, weil wegen jeder Kleinigkeit hast du auch nicht Ketten aufgelegt. Aber das Wildeste, was ich erlebt habe, das war die Paula, der Sturm. Da sind wir runtergefahren, ich weiß ja, guckt durch Straßen runter. War noch nicht so wild mit dem Wind oben halt. Dann oben weiter, ja, über mehr Wind. Und Richtung Gurkdorfstraßen oben, ja, jetzt liegen da schon ein paar Bäume. Dann haben wir die aufgeräumt. Ja, jetzt steht da war seinerzeit noch in Kaltwasser draußen die Niederlassung vom Bundesheer. Steht da ein Bundesheer, Arbeiter privat, auf der Heimreise nach der Schicht. Und ja, wo soll man jetzt da mit dem sogar, wer kommt nicht weiter, ja, werden wir oben schneiden. Jetzt haben wir oben angefangen, die umgefallenen Bäume aufrahmen. Ja, und oben weiter, und es wird immer wilder. Und dann haben wir schon gesehen, vor uns die Bäume, hinter uns wieder die Bäume. Und irgendwie, wir haben eigentlich, unserer Gefahr war mir nicht bewusst, was da alles passieren hätte können. Und haben wir es aber zusammengebracht, dass wir den haben runtergeschnitten, sodass der ist runtergekommen. Und dann sind wir in Weißberg gestanden, heilfroh, er heilfroh, mir heilfroh, dass nichts passiert ist. Und dann stehen wir unten und dann hören wir so ein Rauschen, schauen wir auf im Wald. Dann ist es losgegangen, das ist, ja, auf 5 Hektar, wo es werden sein gewesen, da sind die Bäume binnen 2-3 Minuten umgefallen mit Zindhützlern. Und weiß ich mal, dann hat der Bundesherr zu uns gesagt, es wird immer weiser jetzt. Ja, war auch nicht unberechtigt. Das war die gefährlichste Situation. Gell. Das war im Nachhinein betrachtet, war das eigentlich schon Selbstmord.
0: Ja, zumindest am Weg dorthin, ne?
1: Am Weg dorthin, ja. Wir haben da nicht so viel gedacht. Wir haben geglaubt, dass den müssen wir runterschneiden. Der muss heimkommen noch, nicht? Natürlich, hinterkommen sehen wir nicht mehr. Über dieselbe Straße. Wir haben müssen über das Gurktal und über das Metnitztal dann zurückfahren. Weil dann haben sie eine Woche haben sie dann mit dem Harvester und mit dem Bagger aufgeräumt.
0: Wow, das war ein extremer Schaden damals, gell?
1: Ja, das war extrem, ja.
0: Das Lustigste, was du auf der Straße erlebt hast, das Verrückteste?
1: Verrückte Sachen haben wir viel erlebt.
0: Erzähl einmal.
1: Mei, ja, speziell im Winterdienst. Im Winterdienst auf der Flatnitz, ich meine, da sind Holländer mit den Wohnwegen. Zum Beispiel, da haben wir... Sind wir von Gurkdal aufgefahren, stehen 3 Wohnwagen oben am Alpe. Ja, wo sie hinwollen? Ja, nach Hause. Ja, geht nicht. Sie haben die Sommerreifen drauf. Sie kommen vom Meer und wollen nach Hause, nach Holland. Ja, dann haben wir gesagt, ja, okay, werden wir sie halt aufschleppen nach der Reihe über den Wasselstein. Das ist ungefähr so ein Hegel mit weiß ich nicht, 14-18% Steigung oder was. Dann hängt man ersten an. Und ja, und keiner Deutsch. Und mein Kollege und ich, nichts Englisch. Nur ein paar Worte. Und hängt man an, ziehen wir auf. Dann schaue ich in den Rückspiegel rein, hat der einen Retourgang drin, ein Wusch ist gegangen und er war schon drin in der Lätschin. So eine Episode halt. Und der Kollege hat geschrien, musst du erst stehen. Und der eine hat ihn nicht verstanden. Ja, lauter so Sachen halt. Und dann haben wir sie halt wohl auf. Im Endeffekt haben wir sie aufgeschleppert. Und dann ist er ausgestiegen und dann sogar auf einmal Richtung Boretsch. Sie wollen Richtung Boretsch. Wo Richtung Boretsch ist? Und dann habe ich gezeigt Richtung Steiermark raus und für dich.
0: Ja, habt ihr eigentlich die verkehrte Seite
1: aufgezeigt? Die verkehrte Seite angezeigt.
0: Na super. Ja. Was hat sich denn, weil du kriegst das durch deinen Sohn auch mit, was hat sich denn hauptsächlich bis heute, also so heute verändert gegenüber damals? Außer, dass jetzt mehr Maschinen sind und das, also es sind weniger Leute dadurch natürlich auch. Aber was hat sich da verändert an der Straße irgendwie? Die Geschwindigkeit, die sie da machen müssen, fertig werden müssen oder die Aufgaben haben sich erweitert oder was ist anders?
1: Naja, heute, es ist so, heute muss jeder, der was da anfängt, beim Land, muss jeder den C-Schein haben. Heute fährt jeder Winterdienst, was bei uns ja nur ein gewisses Kontingent ist Winterdienst gefahren. Und heute muss jeder fahren. Es ist heute, wir haben Umlaufzeiten gehabt, also nehmen wir mal ein Beispiel her, Metnitztal, Umlaufzeit 3 Stunden. Alle 3 Stunden hast du wieder müssen auf dem Platz sein mit der Räumerei. Nicht? Und heute ist das permanent. Heute haben sie Betreuung rund um die Uhr. Wir haben um 10 oder 11 auf Nacht oder je nach Witterung haben wir Mitternacht auch oft eingestellt und sind wir erst wieder um 3, 4 ausgefahren. Heute fahren sie permanent rund um die Uhr. Aber nur, natürlich, wir waren immer zu zweit. Wenn einer mit ist, waren, ist der eine weitergefahren und heute fahren sie eben nur 8 Stunden und dann kommt der runter und dann fährt der Nächste.
0: Allein natürlich, ja.
1: Und eben nur allein, ja. Ja. Und wir sind halt so, wenn der Beifahrer, so wie mein Kollege, ist nicht gar so gern gefahren, der sind wir halt oft gesetzeswidrig unterwegs gewesen, gell? Weil du bist oft 15 Stunden gefahren, gell?
0: Okay. Ja. Aber dafür war die Straßen frei, ne?
1: Straßen war frei, ja. Ja. Das heißt müssen, oben, nicht?
0: Nur das ist auch etwas, wo mir die Sendung ganz wichtig ist, und zwar bei Wind und Wetter, deshalb der Titel. Weil man macht sich keine Gedanken, man ist in der Früh, dann wenn man rausfährt im Winter oder zur Arbeit muss und das ist geschoben, was für ein Segen, da haben die Leute dann schon gearbeitet in der Nacht, gell? Also liebes Radiovolk, beim nächsten Mal, wenn wieder Baustuhl ist, kriegst's freundlich raus, denn die Herren sorgen dafür, dass wir alle sicher wieder heimkommen. Und das war's auch mit der heutigen Sendung. Wir hören uns wieder am 13. November um 19 Uhr da auf Radio Agora 105,5. Pfiat euch!

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Benvenuti, dobrodošli, ehna besehlen, jambo, tere, junapotkibarg, ahoy, vitani. Welcome, willkommen zu einer weiteren Ausgabe von Absolute Rock, the Classic Rock Hour. Die Sendung, die Sie wie immer bei den freien Radios Agora 105,5 aus Klagenfurt, dem produzierenden Sender, beziehungsweise in Übernahmen bei Radio Proton und Radio Mora in Österreich und Radio Swupfurt sowie Radio Flora in Deutschland hören können. Wo und wann genau die Sendung zu hören ist, das erfahren Sie auf den Sendungsseiten der ausstrahlenden Sender beziehungsweise auch auf meinem Blog absoluterock-theclassicrockhour.blogspot.com beziehungsweise auch auf der Facebook-Seite der Sendung. Und wenn Sie mal eine Sendung versäumt haben, dann können Sie die nachhören. Unter Absolute Rock, der Classic Rock Hour, finden Sie über 500 Sendungen im CBA, dem Archiv der Freien Radios Österreichs, da einfach den Sendungsnamen oder meinen Namen eingeben. Und seit kurzem gibt es auch ein Archiv, wo ich begonnen habe, die alten Sendungen aus den ersten Jahren hochzuladen und die ersten stehen auch schon drinnen. Heute steht am Programm ein Live-Special mit Led Zeppelin, The Song Remains the Same. Das ist der Soundtrack zum gleichnamigen Konzertfilm. Der Soundtrack wurde im Juli 1973 bei drei Konzerten im Madison Square Garden in New York aufgenommen, allerdings erst am 22. Oktober 1976 veröffentlicht. Also hier in diesem Monat wird das Album jetzt 50 Jahre alt. Song und Film erhielten damals gemischte Kritiken. Und auch Led Zeppelin war dann eigentlich davon überzeugt, dass man das Ganze etwas besser hätte machen können. Das Ganze wurde dann im Jahr 2007 und auch im Jahr 2018 noch einmal neu abgemischt und dann klang es auch etwas besser. Trotzdem, ich mag den Sound aus dem Jahr 1976 nach wie vor sehr gern. Das Album steht bei mir auch als Vinyl zu Hause. Und von diesem Album können wir auch nicht alle spielen, denn das dauert zu lang. Das würde fast 100 Minuten dauern. Daher gibt es jetzt nur einige Ausschnitte davon. Und zwar hören wir Rock'n'Roll, Celebration Day, The Song Remains the Same, The Rain Song, No Quarter, Stairway to Heaven und Whole Other Love. Und Led Zeppelin, das sind natürlich John Paul Jones am Bass und an der Orgel, dann Robert Plant an den Vocals, Jimmy Page an der Gitarre und natürlich John Henry Bonzo Bonham an den Drums. Viel Spaß mit Led Zeppelin live aus dem Jahr 1973.

Sie hörten ein Live-Special mit Led Zeppelin, The Song Remains the Same, den Soundtrack zum gleichnamigen Film aus dem Jahr 1976. Aufgenommen wurde das Ganze im Juli 1973 im Madison Square Garden in London. Und mit Whole Lotta Love sage ich bis zur nächsten Woche, let it rock and rock on.

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Heute gibt's ein ganz besonderes, ein ganz persönliches Special von aus der Plattenkiste, Dachbodenfunde aus dem Keller. Ein Special, dem ich die ganze Stunde widmen werde und in dem es Titel zum Hören gibt, den wir meines Wissens in der Plattenkiste, glaube ich, noch nie gespielt haben. Ja, wie ist dazu gekommen? Wir alle kennen das ja. Da geht man am Dachboden auf und findet es an der Zeit, dass man da wieder mal ein bisschen aufräumt. So ist es mir in der letzten Zeit gegangen und da sind mir einige Kassettenkoffer untergekommen. Ich wissen solche, in denen rund je 40 Audiokassetten Platz gefunden haben. Durchwegs selber aufgenommene von mir, Thomas Riegler. Zu einer Zeit, in der ich selber noch Kind war, beziehungsweise junger Jugendlicher. Also, das ist schon wirklich lang aus. Im Durchschnitt sind die Kassetten so an die 40 bis 45 Jahre alt gewesen. Und was ich da gefunden habe, das gibt Zeit zum Hören. Der erste Titel, im Grunde hören wir jetzt eh schon im Hintergrund, aber wir fangen nochmal von vorne an, der stammt aus dem Jahr 1953. Amos Boogie von Amos Milburn.

Audiokassetten, das ist halt nicht mehr das, was überall so leicht abspielbar ist. Zwar habe ich nach wie vor genügend Kassettengeräte, aber digitalisiert habe ich die alten Aufnahmen zumindest teilweise bis jetzt trotzdem schon einmal. Bei digital lassen sich die alten Aufnahmen ja auch viel besser heute im Auto mitnehmen. Und da ich oft lang unterwegs bin, da hat sich ja die Zeit ergeben, diese alten Tapes einmal so richtig anzuhören. Und das, was ich da auf den alten Kassetten zum Hören gekriegt habe, das hat mich ehrlich gesagt mehrfach überrascht. Ist eine Wort, dass die Aufnahmen die Jahrzehnte doch so gut überstanden haben. Das hätte ich so gar nicht so geglaubt. Mängel bei der Wiedergabe waren höchstens durch die damals verwendeten unterschiedlichen Rekorder begründet. Etwa indem auf einigen Kassetten scheinbar nur ein Audiokanal drauf ist. Da muss man einfach hinwegschauen. Und was hat sie da zum Beispiel gefunden? Eine echt coole Nummer zum Beispiel aus dem Jahr 1957. Wired Herb von den Marquis. Das war der einzige Single dieser Formation, erschienen auf OK Records aus New York. Ergänzend noch, es hat eine zweite Gruppe auch mit demselben Namen gegeben, die ist aber erst zu 1959 bis 1960 aktiv gewesen.

Zurück zum Sound meines Lebens, ja, das passt halt irgendwie. Das wirklich Brutale ist ja, dass auf diesen alten Kassetten so viele Aufnahmen drauf sind, die ich selber schon lange wieder vergessen gehabt habe. Aber natürlich war die Erinnerung sofort wieder voll da, wie ich es jetzt wieder gehört habe. Da waren so viele Aufnahmen dabei, die ich damals auf und ab gehört habe und dann die letzten Jahrzehnte gar nicht mehr. Und da haben sie dann gleich einige Probleme aufgetan. Von wem sind denn die einzelnen Takes? Na gut, es gibt ja Shazam. Shazam kennt ja alles, weiß zumindest. Dass ich mit Shazam regelmäßig bei afrikanischen Titeln scheitere, das ist ja für mich nichts Neues gewesen, gell? Aber dass die Trefferquote bei den alten Rock'n'Roll-Aufnahmen ja fast noch schlechter ist, das hat mich voll und ganz überrascht. Die Marquise haben wir ja vorher ja schon gehabt. Aber jetzt kommt noch die A-Seiten von einer einzigen Single. Hey, Little Schoolgirl. Well.

die alten Kassetten wieder aufhorchen, das ist schon mit so einem speziellen nostalgischen Feeling verbunden. Aufgenommen habe ich sie seinerzeit vom Bayerischen Rundfunk, der im Raum Steyr noch gut, aber halt auch nicht mehr rauschfrei empfangbar war. Das leichte Rauschen hat am Ende auch zu einem, ich sage einmal, weicheren Sound geführt. Sendefähig werden diese alten Mitschnitte alleine deshalb schon mal nicht gewesen. Natürlich schaut man dann im eigenen Fundus an Platten und CDs nach, was hat man denn davon überhaupt? Und ja genau, das meiste, was auf den alten Tapes drauf war, das hat sie nicht in der eigenen Sammlung gefunden. So wie auch der nächste Titel. Brand New Cadillac von Vince Taylor and His Playboys. Eine B-Seite von 1959, ihr zweite Single übrigens. Vince Taylor and His Playboys waren übrigens eine britische Band aus London. Sie hat es von 1958 bis 1965 gegeben. Während ihrer aktiven Zeit sind immerhin 24 Singles rausgekommen.

Im Prinzip sind meine alten Kassetten ja auch der Beweis dafür, wie viel Musik aus der Rock'n'Roll-Zeit das überhaupt gibt. Vieles ist bereits auf dem besten Weg, allmählich vergessen zu werden. Vielleicht können wir dem da ein bisschen entgegenwirken. Zu den Aufnahmen, die mir damals wirklich gut gefallen haben, zählt Little Demon von Screamin' Jay Hawkins aus dem Jahr 1956. Screamin', das passt für die Nummer hervorragend. Man kann schon sagen, der gute Mann hat einen ganz besonderen Gesangsstil gehabt. Sein bürgerlicher Name war übrigens Chalazy Jay Hawkins. Geboren worden ist er 1929 in Cleveland, Ohio, gestorben ist er im Jahr 2000 in Frankreich. Der Screamin' Jay Hawkins ist übrigens Sänger, Songwriter, Musiker, Schauspieler, Filmproduzent und, weil es so schön dazu passt, auch Boxer gewesen. Seine bekannteste Nummer war I Put a Spell on You, die durch sein Geschrei so berühmt worden ist, dass der Titel sogar in die Rock'n'Roll Hall of Fame aufgenommen worden ist. Wir hören jetzt aber erst einmal die B-Seiten von I Put a Spell on You, Screamin' Jay Hawkins mit Little Demon.

Nachdem wir vorhin schon I Put a Spell on You von Screaming Jay Hawkins gehört haben, ja, müssen wir das auch spielen. Alleine schon deshalb, weil es die Aufnahme ebenfalls auf den alten Kassetten zum Finden gegeben hat. I put a spell on you.

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1: Das ist aus der Plattenkiste, Dachbodenfunde aus dem Keller mit Thomas Riegler. Diesmal mit sprichwörtlichen Dachbodenfunden, denen wir heute eine ganze Sendung widmen. Ein besonderes Special sozusagen, wo es ein bisschen was von dem zu hören gibt, was ich selber als Kind aufgenommen habe. Falle spielt da jetzt nicht die alten Kassetten von damals, wir hätten da gar keinen Kassettenrekorder im Studio. Also habe ich im Vorfeld schon ein bisschen suchen müssen, dass ich die ganzen Titel beieinander gehabt habe. Das Resultat sind etliche Songs, die in der Plattenkiste sicher noch nie grenzend. Neues von gestern sozusagen. Charles Anthony Barnard Gracey ist unser nächster Interpret. Besser bekannt unter seinem Künstlernamen Charlie Gracey. Er hat von 1936 bis 2022 in Philadelphia gelebt. Seine erste Platten hat er bereits 1953 ausgebracht. Ein Schellack damals noch. Seine letzte Single war eine CD-Single und das war 2018. In Summe waren es über 30 Singles, dazu noch etliche LPs. Der Charlie Gracey jetzt mit Night and Day USA, eine B-Seite von 1962.

Wie kommt man als sehr junger Mensch zur Rock'n'Roll-Ära? Ich vermute mal, weil mir damals die aktuelle Musik nicht wirklich gefallen hat. Das ist mir irgendwie so vorgekommen, als ob es meiste so mit Weichspüler gewaschen worden war. Langweilig eben. Und dann hat man im Radio auch eine andere Musik gefunden. Vollkommen neue Musik für noch sehr jungen Menschen. Vollkommen neu deshalb, weil sie schon so alt gewesen ist, dass sie weit vor seiner Geburt entstanden ist und im Radio kaum mehr zum Hören gewesen ist. Eine weitere herausragende Aufnahme von meinen alten Kassetten war Jenny Lee von Jane und Ardy. Das Duo hat es nur von 1958 bis 1959 gegeben. In der Zeit haben sie 4 Singles ausgebracht, von denen ich schon ein bisschen was gespielt habe. Wie Arne Ginzburg 1959 zum Militär gegangen ist, ist er durch Dean Torrance ersetzt worden, womit sie das Duo dann in Folge Jane und Dean genannt hat. Hinter Jane ist übrigens Jane Berry gesteckt. Jetzt aber Jenny Lee von 1958.

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1: Jen und Annie haben wir vorhin ja schon mal gehabt. Und da sind sie jetzt gleich nur einmal mit Gotta Get a Date von 1960. Da hat es die Gruppen aber schon gar nicht mehr gegeben. Das war sozusagen eine typische Zweitverwertung. Bei den B-Seiten auf der Platten Guess Money, das ist das erste Mal schon 1958 auf einer zweiten Single erschienen. Jetzt aber Gotta Get a Date von Jen und Annie.

Kommen wir jetzt zu einem Bandnamen, der mehrfach genutzt worden ist. Die Strikes. Unsere Strikes waren eine sechsköpfige Rock'n'Roll-Band aus Graham, Texas. Graham, eine kleine Bezirksstadt rund 180 Kilometer westlich von Dallas. Mitte der 1950er Jahre hat es da rund 8000 Einwohner gegeben. Heute sind es auch nicht viel mehr. Tiefe Provinz. Die Strikes haben zu einer aktiven Zeit gerade einmal zwei Singles ausgebracht. Von einer ersten Platte von 1956 habe ich die A-Seiten aufgelegt. Baby, I'm sorry.

Ja, die Strikes waren ja da so typischer Fund von meinen alten Kassetten. Und da habe ich jetzt dann nur die A-Seiten von einer zweiten Single aufgelegt, weil die ist, wo ich damals auch bei uns im Radio gespielt habe, die habe ich damals auch aufgenommen. Und zwar Rocking von 1957.

Im Prinzip basiert das Konzept von aus der Plattenkiste Dachbodenfunde aus dem Keller auf jener Sendereihe, vor der ich die meisten Rock'n'Roll-Titel damals aufgenommen habe. Aus meiner Rocktasche von Georg Kostia. Die Reihe ist 33 Jahre lang gerannt und ist nach 1112 Folgen eingestellt worden. Damit war die Rocktasche die am längsten gelaufene Sendung des Bayerischen Rundfunks. Platten, die es in sich hatten, das war das Motto der Reihe und ich glaube, das gilt bis heute. Der Georg Kostia hat ja nicht nur in Rock'n'Roll gespielt, der hat auch viel dazu erzählt. Damit hat er aber auch Wissen vermittelt, von dem ich bis heute profitiere. Georg Kostia hat auch den folgenden Titel aufgelegt, und zwar den Milkau Blues von Scotty Moore aus dem Jahr 1964.

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1: Und da sind wir auch schon mitten in der Elvis-Ecke. Sie ist ebenfalls eine feste Einrichtung der Rocktausche Queen. Scotty Moore, den Namen kennen Elvis-Fans. Er und Bill Black sorgten ja meiner Meinung nach für die besten frühen Einspielungen von Elvis-Nummern überhaupt. Der Scotty Moore war von 1954 bis 1968 Gitarrist beim Elvis, sowohl im Studio

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1: Thomas Riegler hier mit aus der Plattenkiste, Dachbodenfunde aus dem Keller. Heute mit einem ganz besonderen Special. Diesmal gibt's nämlich nur Rock'n'Roll-Titel, die mich schon als Kind und Jugendlicher begeistert haben. Wiederentdeckt auf alten Audiokassetten. Da hat sich so vieles drauf gefunden, was ich noch nie in der Plattenkiste gespielt habe. Schauen wir mal, ob sich alles ausgeht, was ich für heute zusammengesucht habe. Billy Brown ist unser nächster Interpret. Er hat von 1950 bis 1961 zumindest 10 Singles ausgebracht. Sein Flip Out ist 1958 als A-Seite erschienen.

Wir bleiben beim Billy Brown. Er hat übrigens von 1929 bis 2009 gelebt. Sein Did We Have a Party hat er 1957 ausgebracht, auch auf einer A-Seite.

Wir sind ja mitten in einer Spezialsendung, in der ich heute nur Songs spiele, die ich so vor 40 bis 45 Jahren selber aufgenommen habe. Ich kann mich noch gut erinnern, wie fasziniert ich damals darüber gewesen bin, wie alt die Musik damals schon war und dass man sowas noch entdecken können hat. 25 Jahre aus der Vergangenheit. Das ist mir damals so unendlich weit weg vorgekommen. Aber heute reden wir da schon von einer Ära, die grob vor 70 Jahren gewesen ist. Unvorstellbar irgendwie. Das mit den ungefähr 70 Jahren passt auch zum nächsten Titel, der kommt nur mehr von Billy Brown. Und zwar Meet Me in the Alley von 1957.

Whole Lotta Shakin' Goin' On kennen wir als einen der bekanntesten Titel von Jerry Lee Lewis. Den hören wir jetzt aber nicht, sondern das Original. Das ist am 21. März 1955 von Big Mabel aufgenommen worden. Sie war eine US-amerikanische Jazz- und R&B-Sängerin, die 1924 in Jackson, Tennessee auf die Welt gekommen ist. Gestorben ist sie 1972 in Cleveland, Ohio. Ihre erste Aufnahme hat sie schon 1947 gemacht. Zu ihren Lebzeiten hat Big Mabel auf jeden Fall 38 Singles und mehrere LPs ausgebracht. Aber da ist sie jetzt mit dem Original von 1955 von Whole Lotta Shakin' Goin' On. 21 drums on a whole bass horn.

Schon langsam kommen wir in die Zielgerade von derer Folge von Aus der Plattenkiste, Dachbodenfunde aus dem Keller. Schauen wir, dass wir noch ein bisschen Musik unterbringen. Von Billy Stewart und den Marquis habe ich Billy's Heartache aufgelegt. Eine Aufnahme von 1957.

Zum Schluss gibt es jetzt ausnahmsweise eine ruhige Nummer aus dem Jahre 1953. Guitar Slim mit The Things That I Used To Do.

Im Hintergrund spielt schon wieder unsere Schlussmelodie der Rampel von Lenkring. Das war heute eine ganz besondere Folge von Aus der Plattenkiste Dachboden von Thorsten Keller. In ihr hat es heute nur Titel gegeben, die mich schon seit meiner Kindheit und frühen Jugend begeistert haben. Gefunden auf alten Audiokassetten. Mensch, wie lange habe ich da die meisten dieser Songs schon nicht markiert? Aber jetzt sind sie wieder da. Bleibt mir nur noch zu sagen, danke fürs Zuhören, bis zum nächsten Mal, ihr Thomas Riegler.

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